0: dieser Zeit einfach da schnell ein bisschen, dass der Song dort endet. In aller Ruhe an diesem Mittwochmorgen. Wir müssen da nicht stressen, müssen da nicht juffeln. Wir haben den Mittwochmorgen hier auf Neo 1, 16. September ist es. Und jetzt ist es dann 17:30.
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0: Und endlich geht es um los. Da hat sich auch der ein oder andere Hockey-Fan gedacht in den letzten Tagen. Nächte hat die neue Saison in der National League gestartet. Pascal Rupp, wie fest hast du da drauf gelangt?
2: Ja, wenn ich ganz ehrlich bin, muss ich sagen, ich bin halt schon noch ein bisschen mehr Shoot-Fan als Hockey. Aber es ist ja fast ein bisschen egal, welche Sportart. Ich bin vor allem Sportfan, darum bin ich schon gespannt gewesen. Oder bin auch gespannt, was da in der neuen Saison so geht, gerade bei den SCL Tigers natürlich, aber auch beim Rest der Liga.
0: Ja, und vor allem bei der Stimmung bei uns im Team, gell?
2: Ja, das ist auch sehr interessant.
0: Ich bin SCL Tigers-Fan. Von dem her, ich freue mich halb fast ein bisschen mehr auf das, muss ich ganz ehrlich sagen. Ein bisschen schauen, wie die Stimmung ist im Team, im Büro, wie geht es allen.
2: Ansichtssache.
0: Ja, auf jeden Fall. Die SCL Tigers sind mit einer Niederlage in die neue Saison gestartet mit einem 1-4 gegen Davos. Heisst die Stimmung im Team heute Morgen? Was meinst du?
2: Schauen. Man hat ja ehrlich gesagt schon ein bisschen damit rechnen, weil Davos so gut war.
0: Stimmt.
2: Aber man weiss ja auch nie, was es gibt. Auf alle Fälle schauen wir dann morgen ausführlich zurück auf den Match gestern Abend. Dazu nehmen wir auch die Stadionpläne der Tigers unter die Lupe.
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0: An diesem Mittwochmorgen da haben wir jetzt für einen Start in Tag Temperaturen um die 15 Grad. Aktuell, da sieht unser Mittwochmorgen noch ziemlich klar aus. Wolken, nicht wirklich ein Thema. Die kommen dann aber dann doch langsam daher, schon im Verlauf von unserem Morgen und Vormittag. Wiederum heute eine Kaltfront, die einzieht. Die bringt die Temperaturen, die dann nicht weiter rauf als auf die 20 Grad werden gehen. Vor allem dann so heute ab Mittag, da kommen dann gäng wie mehr Wolken zusammen. Es kann dann donnern, es kann dann auch nass werden. Und das Nasse, das zieht sich dann auch immer wieder durch unseren ganzen Nachmittag durch.
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0: Und da fährt es sich gut auf der Straße. Ich habe noch keine Meldung.
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0: Für euch im Studio an diesem Mittwochmorgen, ich bin Lisa Graber sowie auch der Pascal Rupp. Wir hören uns in ein halbes Stündchen wieder. Dann geht es los mit unserer Morgensendung an diesem Mittwoch. Jetzt gute Musik aus Bern, EDB. Ciao zusammen.

0: Ganz einen guten Mittwochmorgen. Das ist Neo 1. 5:45 ist es an dem 16. September. Der Mittwoch, den starten wir zusammen. Und fertig auf ein bisschen geregnet oder geschneit. Im Sommer 1975. Ja, wir gehen heute schnell zurück in die Zeit. Dann hat das damalige Ilfis-Stadion Slangnau sein allererstes Dach bekommen. Seitdem ist im Stadion von der SL Tigers schon ziemlich viel gegangen. Im 2012 war der grosse Umbau. Und vor 2 Jahren ist der neue Trainingscampus mit dem 2. Eisfeld und der grossen Athletikhalle dazugekommen. Und jetzt haben die SL Tigers wieder Pläne. Das Mal geht es wieder um das Stadion selber, konkreter um die Westseite. Das ist dort, wo der Gastsektor ist, auf der Seite des Reber Ernst Sutter. Geplant ist, die Tribüne auf dieser Seite komplett neu zu machen. Der Peter Jakob, Verwaltungspräsident der Tigere, der erklärt.
1: Das ist eigentlich ein Bausubstand von 1975. Dann, wo man nachher das Hallendach gemacht hat. Und das ist einfach so, dass man alles wegräumt, unten die WC-Anlagen, Treppenhäuser, dass es gibt total eine neue Fassade.
0: Wieso das SL Tigers die Westseite von ihrem Stadion neu machen wollen, wie viele Plätze dass es mehr gibt und wann, dass es dann das Ganze so losgeht, das erzählt der Peter Jakob am 6. bei uns in den Nachrichten.
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1: Grüß euch miteinander, es ist 6 Uhr. Der Pascal Rupp hat nach den aktuellsten Nachrichten parat.
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3: Wenn möglich schon in einem Jahr soll die Emmetal-Versicherung Arena zu Langnau eine neue Tribüne und mehr Sitzplätze haben. Die SL Tigers starten mit einer Niederlage in die neue Saison. Und das Wetter am Morgen tut es gäng mehr zu und es kommt regnen. Im 2012 haben die SCL Tigers ihr umgebautes Stadion eröffnet. Vor 2 Jahren ist der neue Trainingscampus mit dem zweiten Eisfeld dazugekommen. Jetzt planen die Langnauer wieder zu bauen. Die Tigers wollen die Westseite des Stadions neu machen. Geplant ist eine neue Tribüne mit dem Gastsektor und mit Sitzplätzen und einen neuen Balkon mit Sitz- und Stehplätzen. Der Peter Jakob, Verwaltungsratspräsident der Tigers, erzählt Neo 1 beim Augenschein vor Ort.
4: Überall, wo man noch etwas optimieren kann oder etwas rausholen kann, sind wir gefordert, das zu machen. Und was wir einfach gesehen in den letzten Jahren, dass die Nachfrage nach Sitzplätzen ist höher als unser Angebot. Und was das grosse Problem ist, wenn wir eine Gruppe haben von 20 oder 30 Personen, können wir die nie beieinander setzen.
3: Mit der neuen Westseite hat die Emmetal-Versicherung Arena rund 350 Plätze mehr. Der Teil des Stadions ist gut 50-jährig. Geplant ist, dass die ganze Westseite rauskommt und neu gemacht wird. Dazu gehören auch WC-Anlagen, Stegenhäuser und Verpflegungsstänge für die Fans. Sie sind mit Vollgas am Planen, sagt der Peter Jakob. Das Ziel wäre es, dass sie im Sommer nächstes Jahr bauen können.
4: Wir rechnen, dass wir etwa in einem Monat das Baugesuch einreichen können. Aber was wir natürlich nicht wissen, ob es irgendeinem Ort noch einen Hebel gibt, wo das Problem vielleicht mit einem Amt, Gewässerschutz oder was auch immer, wo wir heute nicht abschätzen können.
3: Das Projekt kostet rund 4 Millionen Franken. Rund die Hälfte davon sollen die SCL Tigers zahlen, die andere Hälfte die Ilfis Stadion AG als Besitzer des Stadions. Als Hauptaktionärin von dieser soll sich auch die Gemeinde Langnau beteiligen. Der politische Prozess für das Geld läuft. Am Sonntag in einer Woche entscheidet das Schweizer Stimmvolk über die Neutralitätsinitiative und die Ernährungsinitiative. Für beide Vorlagen wird es an Urne schwierig. Die Neutralitätsinitiative rutscht laut den neuesten Umfragen von SRG und von 20 Minuten Tamedia ins deutliche Nein. Rund 2/3 der Befragten geben an, dass sie die Initiative ablehnen wollen. Das Gleiche gilt für die Ernährungsinitiative, die auch in ein klares Nein ist gekippt. Die SRG-Umfrage hat das Forschungsinstitut GFS Bern gemacht, die von 20 Minuten Tamedia, das Forschungsinstitut Levas. Beide haben über 12'000 Stimmberechtigte befragt. Die Organisation für wirtschaftliche Zusammenarbeit und Entwicklung OECD lobt die Schweiz und die Schweizer Wirtschaft. Die gehören zu den wettbewerbsfähigsten und innovativsten der Welt, schreibt die OECD in einem neuen Bericht. Dass es so bleibt, brauche ich aber Reformen, beispielsweise bei Altersvorsorge oder beim Thema Wohnungsnot. Die OECD rechnet damit, dass die Schweizer Wirtschaft deutlich stärker wächst, als noch im Juni gedacht. Die Organisation erwartet für das laufende Jahr ein Plus beim Bruttoinlandprodukt von 2%. Und nochmal zurück zu den SCL Tigers. Die Tigers starten mit einer Niederlage in die neue Saison. Langnau verliert auswärts bei Davos 1-4. Das einzige Goal für den Emmentaler macht der Julian Schmutz. Bis 5 Minuten vor Schluss war es nur 2-1 für AHCD. Der SCL-Verteidiger Phil Baltisberger.
5: Ja, jetzt müssen wir schnell aus diesen Situationen lernen. Ich glaube, sie müssen sich anschauen, was ist dort nicht gut war. Aber ich glaube, sie müssen nicht schwarz malen. Sie müssen es gut anschauen, mit besprechen und am Freitag besser machen.
3: Am Freitag spielen die Tiger das erste Heimspiel vor Saison gegen die ZSC Lions.
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1: Aktuell haben wir 15 Grad für unseren Start in den Mittwochmorgen. Und im Verlauf von diesem Mittwochmorgen da kommen dann doch irgendwie mehr Wolken auf uns zu. Die brauen sich dann etwas zusammen. Und so kann es dann schon sein, dass es Vater von Tröpfeln, das schon im Verlauf von unserem Vormittag. Gegen Mittag soll es dann auch noch donnern. Und dann am Nachmittag da kann es dann stellenweise auch recht stark runterlassen. Regen ist eigentlich dann vor allem dann im Verlauf von unserem Nachmittag ein Thema. Und zieht sich dann auch sicher mal bis in die Nacht durch. Am Donnerstag sollte es aber kein Thema sein. Und heute bleiben die Temperaturen eher auf der frischeren Seite, maximal 20 Grad haben wir.
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1: Fahrt sich gut auf der Strasse, habe ich einfach nur eine Infos, und zwar entlang von der Kantonstrasse Zivil Oberthau. Da wird vom Waldmetteli bis zu der Abzweigung Zelg von gestern bis und mit morgen, seit 17. September, gibt es da halt einfach eine Sicherheitsholzerei, die durchgeführt wird, und darum sind halt einfach an diesen Tagen die jeweils Strasse zwischen 7 Uhr am Morgen und 5 Uhr für Durchgangsverkehr in beiden Fahrrichtungen gesperrt. Es wird auch Umleitung geben via Zivil, Grosshöchstädten, Möschberg und umgekehrt.

0: Natürlich, was sonst? Der Saisonstart der Tigern gestern. Das ist bei uns gerade nach einem Song natürlich das Oberthema. Wir schauen auf das Spiel gegen Davos zurück, hören zurück, wie es gestern getönt hat, was man besser hätte machen können und vor allem, was man besser machen kann für einen Freitag. Darauf wird es dann ganz schön fein hier auf Neowaze. Der Shine Thomas, der ist darum zu Gast bei uns auf Neo 1. Wir stellen sein neues Album vor, aber er stellt sich auch sich selber vor.
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0: Ja, und wenn bei seiner Musik gerade Bäume umarmen kann, das hören wir dann gerade auf die 20 ab. Bitte, Lisa Graber, guten Morgen zusammen.

0: Ganz guten Morgen, das ist schnell eins. Wir haben 10 Minuten nach der 6. Und wie fühlt es sich eigentlich so an? Wie geht's nach? Ich frage, wo ja seit gestern Abend das lange Warten endlich durch die erste Hockeysaison. Die hat wieder gestartet und zum Auftakt mussten die SL Tigers gerade dran müssen. Auswärts gegen Vizemeister Davos. Keine leichte Aufgabe war es für den Mittaler. Die Bündner waren von Anfang an Favorit. In der 11. Minute zeigen sie es mit dem 1-0 von Benny Weidacher.
1: Der Böcke ziehen ist ein Meier auf der rechten Seite rein. Und der ist die Führung jetzt da für die Davoser.
0: Kurz darauf, mit seiner eigenen Powerplay-Phase, hat Davoser nochmal zugeschlagen und erhöhen auf 2-0.
1: Davoser
0: nochmal zugeschlagen und erhöhen auf 2-0.

0: Berger näher, der Salzgeber, der schieben kann, zum anstürmenden Julian Schmutz überlegen. Und dann ist der Rest im Abend gezwungen.
1: Im Schlussdritt kämpfen die Langnauer weiter, beißen sich aber an den Davoser Abwehrzähnen aus. Renzo Corvi und ein späterer Treffer ins leere Tigerentor besiegelt schliesslich der 4:1-Sieg für die Bündner gestern. Nach dem gestrigen Saisonauftakt zeigt uns der Tigers-Verteidiger Phil Baltisberger.
2: Ja, jetzt müssen wir schnell aus diesen Situationen lernen. Ich glaube, sie müssen sich anschauen, was ist dort nicht gut war. Aber ich glaube, sie müssen nicht schwarz malen. Sie müssen es gut anschauen, mit besprechen und am Freitag besser machen.
1: Ja, am Freitag geht es eben gerade wieder los. Dann haben die Tiger die Chance auf eine Wiedergutmachung. Dann steht das erste Heimspiel an, das dann gegen ZSC Lions. Das ganze Interview mit dem Baltisberger findet ihr natürlich jederzeit zum Nachhören auf neo1.ch. 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

Grüß euch miteinander, das ist Neo Eis an diesem Mittwochmorgen, kurz vor der 20 ab 6 ist es. Und ich hoffe, es geht euch gut, ihr habt gut mögen, ja, aufstehen an diesem Morgen. Und ja, ich hoffe einfach vor allem, dass nicht einfach alles zu viel ist oder zu viel wird, so wie beim Scheme Thomas.

0: ausverkaufte Konzerte gespielt und gleich hat er einfach lang zu viel gehabt. Er müsste einfach noch mehr erreichen.
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0: Mit seinem neuen Album «Bi» schlägt er jetzt neue Töne an. Es geht nicht mehr ums Weiterkommen, sondern...
2: Es ist ein Ankommen. Das ist schon fast das Beste, wenn ich es zusammenfassen kann. It's okay to
0: feel it in your heart. Der Shim Thomas ist also angekommen. Und das mit 12 neuen Songs. Die sind fein, sehr fein, wie er uns im Interview sagt. So sei seine Musik auch gang schon gewesen.
2: Das hat es ja heute immer noch drin. Es gab bei dem Song «We Can» zum Beispiel mit der Yael zusammen.
0: Starting again in a wonderful land. So ein wahnsinnig schöner, eben feiner Song. Das Album hat aber auch andere Seiten, also ein bisschen mehr so poppigere Seiten. Dazu sagt uns der Musiker aus St. Gallen.
2: Pop ist ja einfach ein riesiger Bereich. Darum sage ich immer Pop, weil im Pop bist du eigentlich frei. Aber der Kern ist drin. Es ist Gitarre, meine Stimme. Und das, mit dem habe ich angefangen. Das ist jetzt noch so. Eigentlich geht es um meine Stimme und um meine Gitarre, mir nicht.
0: Ja, und es geht vor allem einfach auch darum, seinen Traum auszuleben. Der Shim Thomas hat darum schon gang von der Musik leben.
2: Wirklich, da habe ich schon so lange immer geträumt davon. Aber ich habe das Gefühl gehabt, das ist so schwierig. Vielleicht schaffe ich das nie, oder? Meine erste Band habe ich 1994 gegründet. Also mit 15 haben wir noch Punkmusik gemacht. Du zum Beispiel auch meinen Live-Konzert spiele ich meinen allerersten Song, den ich geschrieben habe. Das haben wir in der Punkband gemacht. Das ist wirklich ein Punk-Song. Und den spiele ich bei jedem Konzert. Weißt du, einfach als, so als keine Ahnung, Live-Müsterli zum sagen, hey, wenn ihr mal wollt wissen, was der erste Song ist, den ich geschrieben habe, oder?
0: Und das würde ich euch schon wahnsinnig gerne zeigen. Aber leider, das, oder besser gesagt, zum Glück gehört ihr das einfach. Nur wenn ihr halt einfach den Shim Thomas einfach auch mal live erlebt. Wir hören aber jetzt hier auf Neo 1, jetzt nicht mit seiner Punkmusik, sondern mit ganz feinen Klängen. Das ist das Lied «Summertime» von seinem neuen Album, das «Bi»

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2: Es ist halb sieben.
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4: Diesen Morgen mit dem Pascal Rupp. Über 500.000 Franken zu viel für einen Geschäftsführer, dazu ein Haufen Formfehler oder andere auffällige Sachen. Beim grössten Gesundheitsversorger vom Kanton Solothurn, der Solothurner Spitäler AG, ist ein Haufen falsch gelaufen. Rund um die Vorfälle sind jetzt 6 Strafanzeigen eingegangen, meldet die Solothurner Staatsanwaltschaft. Es geht um Amtsmissbrauch und weitere Straftaten. Die Solothurner Staatsanwaltschaft wird den Fall nicht selber untersuchen. Das soll ein Staatsanwalt aus einem anderen Kanton machen. Über Antrag entscheidet der Regierungsrat. Die Staatsanwaltschaft wird so, Zitat aus der Mitteilung, jeden Anschein von Befangenheit vermeiden. Zum Sport und den Resultaten der ersten Runde der neuen Hockeysaison in der National League. Die SC Tigers verlieren auswärts gegen Davos 1-4, die ZSC Lions schlagen Bern 5-3. Biel gewinnt gegen Meister Fribourg-Gotteron 4-2. Aschua verliert gegen Ambri Piotta 2-3 nach Penaltyschiessen. Die Lakers verlieren gegen Kloten 3-4 nach Verlängerung. Lugano schlägt Genf Servet 6-3. Lausanne kassiert gegen Zug ein 0-5. Und noch das Resultat vom Schutten. Der FC Sion gewinnt die Meisterschaft zum 4. Mal hintereinander. Die Walliser schlagen GC auswärts mit 5-2.
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2: Eine Kaltfront ist heute Thema am Mittwoch, 16. September. Temperatur aktuell die sind noch so um die 15 Grad. Nicht mehr als um die 19-20 Grad gibt es im Verlauf des Nachmittags. Und dazu Sonne, ja, nicht wirklich das Thema heute. Schon im Verlauf des Vormittags kommen dann irgendwie Wolken auf uns zu. Die fühlen sich dann auch entleeren, dass dann vor allem so gegen die Mittag suchen. Es kann dann auch gewitterig werden. Und nass soll etwa so unseren ganzen Nachmittag immer wieder sein. Ob es dann nass dann gerade weitergeht am Donnerstag, Freitag und wie das Wochenende so aussieht, das klären wir dann gerade alles ab in unserem Wettertag, das wie gäng auf die 20 vor Sydney.
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2: Da fährt es sich gut auf der Straße. Ich habe einfach nur eine Info zum durchgeben. Und zwar von gestern auf heute und auf morgen ist zwischen Zäzivil und Oberthau das Waldmetterli bis zur Abzweigung Zelt gesperrt. Das ab 7 Uhr am Morgen bis 5 Uhr am Abend. Die werden dann vor Ort umgeleitet.

0: Über das Wetter natürlich ganz, ganz wichtig, dass sie gerade nach zwei Songs hier aufnehmen weiss. Und dann drauf kommt natürlich unser Sportmagazin, damit ihr dann auch beim Bügel parat seid, über jenste Sportthemen halt einfach zu berichten. Da natürlich Hauptthema halt einfach das SL Tigers von gestern, gell, Pascal? Müssen wir.
1: Es ist wie klar. Ja. Wir hören noch einmal vom Field Baltisberger an, was er zu dieser Niederlage zu sagen hat.
0: Ganz genau. Ja, gestern eben die National League hat ja angefangen. Wir berichten auch über Shooten-Volleyball, hast du schon gesagt, ist das Thema. Dann im Sportmagazin, das der Weekend auf die 10 vor 7 hier auf Neo 1. Und ich bin Lisa Graber, begleite euch zusammen mit dem Pascal Rupp durch den Mittwochmorgen. Grüße euch miteinander.
1: Guten Morgen.

0: Hallo Vera, so heisst die Band. Mit dem Song «Gleich». Das war Berner hier auf Neo 1. Gute Musik an diesem Mittwochmorgen. Wir haben 20 vor 7.
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0: An dem Mittwochmorgen, 16. September, da können wir von einer Kaltfront reden. Mario Rindlisbacher von Meteo Test Bern.
2: Ja, weil die kommt heute im Verlauf des Tages ein. Am Morgen, da ist es noch relativ mild, Temperatur so um die 15 Grad. Das ist dann morgen und morgen tiefer. Und heute über den Tag, da gibt es dann immer wieder starke Bewölkung und auch am Mittag und Nachmittag etwa mal ein Regenguss. Vor allem Richtung Berge können die zum Teil auch ein bisschen intensiver sein und von Gewitter begleitet sein. Temperaturen, bevor dann die kalte Luft reinkommt, noch bei knapp 20 Grad am Abend und Nacht auf morgen kommt dann die kühlere Luft rein.
0: Eine nasse Angelegenheit haben wir also heute und morgen, da wird es frisch also.
2: Jawohl, in der Nacht auf morgen, da kann es dann zum Teil ein bisschen aufklaren. Bis morgen und morgen sinkt die Temperatur dann auf knapp unter 10 Grad. Morgen über den Tag, da ist das Wetter dann wieder freundlicher. Die Wolken lockern auf, zeitweise kommt die Sonne zum Vorschein bei etwa 19 Grad am Nachmittag.
0: Und dann am Freitag geht es gerade im gleichen Stil weiter.
2: Es geht recht ähnlich weiter am Freitag, auch dort ziemlich frischer Morgen. Über den Tag ziehen ab und zu ein paar Wolkenfelder über den Himmel, die bringen aber so wie es aussieht keinen Regen und Temperaturen über den Tag aus weiterhin im ähnlichen Bereich, knapp 20 Grad.
0: Okay, trockene Angelegenheit, am Morgen frisch, dann am Nachmittag so um die 20 Grad, ein bisschen sonnig. Ist das auch so die Prognose für das Wochenende?
2: Jawohl, es sieht ganz ähnlich aus. Am Samstag und Sonntag gibt es ziemlich viel Sonnenschein. Wahrscheinlich am Sonntag ein bisschen mehr hohe Wolkenfelder als am Samstag. Aber sonst scheint die Sonne die Morgen, die bleiben frisch, am Nachmittag so 21 bis 23 Grad.
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0: I'm Still Standing von Elton John. Gute Musik an diesem Mittwochmorgen ist das. Wir haben 10 vor 7 und nach mehreren Monaten warten ist es nächste so weit gewesen. Die Hockey-Saison in der höchsten Schweizer Liga, National League, hat damit gestartet.
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0: Die SL Tigers starten mit einer Niederlage in die neue Saison. Pascal Drupp.
2: Langnau verliert auswärts bei Davos 1-4. Die Bündner gehen im ersten Drittel 2-0 in Führung. Im zweiten Drittel kommen die Tiger auf 1-2 her. Dank einem Goal von Julian Schmutz. Bei dem 1-2 aus Sicht von Langnau bleibt es bis 5 Minuten vor Schluss. Dann tut Davos den Sack zu. Der SL-Verteidiger Phil Baltisberger sagt nach dem Match:
3: Ja, jetzt müssen wir schnell aus diesen Situationen lernen. Ich glaube, sie müssen sich anschauen, was ist dort nicht gut gewesen. Aber ich glaube, sie müssen nicht schwarz malen. Wir müssen es gut anschauen, mit besprechen und am Freitag besser machen.
2: Weiter geht's für die SCL Tigers übermorgen Freitag mit dem ersten Heimspiel vor Saison. Die ZSC Lions sind zu Langnau zu Gast.
0: Die Zürcher, die haben gestern Bern geschlagen, das mit 5-3. Bill gewinnt gegen Meister Fribourg-Gotteron 4-2.
2: Aschua verliert gegen Ambri Piotta 2-3 nach Penaltyschiessen. Die Lakers verlieren gegen Kloten 3-4 nach Verlängerung.
0: Lugano schlägt Genf Servette 6-3. Lausanne kassiert gegen Zug 0-5.
2: Wir wechseln die Sportart und gehen zum Shooten. Der FC Sion gewinnt in der Meisterschaft zum vierten Mal hintereinander. Die Walliser schlagen GC auswärts mit 5-2. Bis nach einer Stunde sind die Zürcher noch 2-1 vorne, dann kehrt sie an der Match.
0: Der Bastien Thomas wechselt zu Yverdon. Der 27-jährige Mittelfeldspieler kommt vom polnischen Zweitligist LKS Lotz zu den Wattländern in die Challenge League, meldet der Club. Der Thomas hat in der Schweiz schon für Sion und St. Gallen geshootet.
2: Der James Rodriguez shootet nicht mehr für Kolumbien. Der 35-Jährige meldet auf Social Media, dass er aus der kolumbianischen Nazi zurücktritt. Sein letztes von den 131 Länderspielen für Kolumbien war im Sommer der WM-Achtelfinale gegen die Schweiz. Die Schweiz hat sich dann im Penaltyschiessen durchgesetzt. Rodriguez ist als Captain knapp 70 Minuten auf dem Feld gestanden.
0: Das Finalturnier vor Futsal Champions League nächsten Mai ist in Biel im Stadion vom EHC Biel. Das hat der Europäische Schutzverband UEFA entschieden. Die Berner Organisatoren vom Anlass rechnen bei den Halbfinal- und Finalspiel vom Hallenschuten mit mehr als 5'000 Fans, schreiben sie ihre Mitteilung.
2: Und noch Volleyball. Die Schweizer Volleyballer schliessen die EM mit einem Sieg ab. Im letzten Spiel vor Vorrunde gewinnen die Schweizer gegen Lettland in 4 Sätzen. Schon vor diesem Match war klar, dass die Schweiz keine Chance mehr auf die K.O.-Runde hat. Die 4 ersten Matches sind alle verloren gegangen.
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5: Grüß euch miteinander und ganz guten Mittwochmorgen. Es ist jetzt Punkt 7. Der Pascal Rupp teilt nach den aktuellsten Nachrichten parat.
6: 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Wenn möglich schon in einem Jahr soll die Emmetal-Versicherung Arena zu Langnau eine neue Tribüne und mehr Sitzplätze haben. Die SL Tigers starten mit einer Niederlage in die neue Saison. Und das Wetter am Morgen tut es gäng mehr zu und es kommt regnen. Im 2012 haben die SCL Tigers ihr umgebautes Stadion eröffnet. Vor 2 Jahren ist der neue Trainingscampus mit dem zweiten Eisfeld dazugekommen. Jetzt planen die Langnauer wieder zu bauen. Die Tigers wollen die Westseite des Stadions neu machen. Geplant ist eine neue Tribüne mit dem Gastsektor und mit Sitzplätzen. Und einen neuen Balkon mit Sitz- und Stehplätzen. Der Peter Jakob, Verwaltungsratspräsident der Tigers, erzählt NeoAce beim Augenschein vor Ort.
7: Überall, wo man noch etwas optimieren kann oder etwas rausholen kann, sind wir gefordert, das zu machen. Und was wir einfach gesehen haben in den letzten Jahren, dass die Nachfrage nach Sitzplätzen ist höher als unser Angebot. Und was das grosse Problem ist, wenn wir eine Gruppe haben von 20 oder 30 Personen, können wir die nie beieinander setzen.
6: Mit der neuen Westseite hat die Emmetal-Versicherung Arena rund 350 Plätze mehr. Der Teil vom Stadion ist gut 50-jährig. Geplant ist, dass die ganze Westseite rauskommt und neu gemacht wird. Dazu gehören auch WC-Anlagen, Stegenhäuser und Verpflegungsstänge für die Fans. Sie sind mit Vollgas am Planen, sagt der Peter Jakob. Das Ziel wäre es, dass sie im Sommer nächstes Jahr bauen können.
7: Wir rechnen, dass wir etwa in einem Monat das Baugesuch einreichen können. Aber was wir natürlich nicht wissen, ob es irgendeinem Ort noch einen Hebel gibt, wo das Problem vielleicht mit einem Amt, Gewässerschutz oder was auch immer, wo wir heute nicht abschätzen können.
6: Das Projekt kostet rund 4 Millionen Franken. Rund die Hälfte davon sollen die SCL Tigers zahlen, die andere Hälfte die Ilfis Stadion AG als Besitzer des Stadions. Als Hauptaktionärin von dieser soll sich auch die Gemeinde Langnau beteiligen. Der politische Prozess für das Geld läuft. Am Sonntag einer Woche entscheidet das Schweizer Stimmvolk über die Neutralitätsinitiative und die Ernährungsinitiative. Für beide Vorlagen wird es an Urne schwierig. Die Neutralitätsinitiative rutscht laut den neuesten Umfragen von SRG und von 20 Minuten Tamedia ins deutliche Nein. Rund 2/3 der Befragten geben an, dass sie die Initiative ablehnen wollen. Das Gleiche gilt für die Ernährungsinitiative, die auch in ein klares Nein ist gekippt. Die SRG-Umfrage hat das Forschungsinstitut GFS Bern gemacht, die von 20 Minuten Tamedia, das Forschungsinstitut LEWAS. Beide haben über 12'000 Stimmberechtigte befragt. Die Organisation für wirtschaftliche Zusammenarbeit und Entwicklung OECD lobt die Schweiz und die Schweizer Wirtschaft. Die gehören zu den wettbewerbsfähigsten und innovativsten der Welt, schreibt die OECD in einem neuen Bericht. Dass es so bleibt, braucht es aber Reformen, beispielsweise bei Altersvorsorge oder beim Thema Wohnungsnot. Die OECD rechnet damit, dass die Schweizer Wirtschaft deutlich stärker wächst, als noch im Juni gedacht. Die Organisation erwartet für das laufende Jahr ein Plus beim Bruttoinlandprodukt von 2%. Und nochmal zurück zu den SCL Tigers. Die Tigers starten mit einer Niederlage in die neue Saison. Langnau verliert auswärts bei Davos 1-4. Das einzige Goal für den Emmentaler macht der Julian Schmutz. Der SCL-Verteidiger Phil Baltisberger.
8: Ja, jetzt müssen wir schnell aus diesen Situationen lernen. Ich glaube, sie müssen sich anschauen, was ist dort nicht gut war. Aber ich glaube, sie müssen nicht schwarz malen. Sie müssen es gut anschauen, mit besprechen und am Freitag besser machen.
6: Am Freitag spielen die Tiger das erste Heimspiel vor Saison gegen die ZSC Lions.
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5: jetzt gerade aus dem Fenster raus schauen oder während dem Autofahren Hurtigen ein bisschen gegen rauf. Das ist gar nicht mal so eine schlechte Idee, weil je nachdem sieht es einfach auch eben schön aus aktuell. So in die Sonne halt einfach auf die Wolken scheinen und dann kommen da ganz schöne Farben einfach führen. Das alles bei Temperaturen aktuell um die 15 Grad aktuell, unser Mittwochmorgen. Ja, ist noch freundlich, vor allem der trocken. Das wird sich aber dann im Verlauf von dem Mittwoch dann noch ändern, weil Wolken breiten sich dann gäng wie mehr aus. Vor allem so gegen Mittag da kann es dann auch verregnen, auch donnern. Und im Verlauf vom Nami, da gibt es dann immer wieder einen Sprutzregen. Das bei Temperaturen um die 20 Grad. Morgen Donnerstag, da bleiben wir eigentlich bei den genau gleichen Temperaturen. Heisst am Morgen sogar ein bisschen frischer. Wir starten dann mit um die 10 Grad im Tag. Aber den ganzen Tag sollte es dann trocken bleiben und vor allem der sonnig aussehen.
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5: Und da ist es aktuell einfach am Klemmen auf der A1 Zürich Richtung Bern. Dort ist darum ein Unfall passiert und darum habt ihr sicher mal ab Önsingen bis mit, sagen wir, Höhe dieser Dinge tätigen. Etwa so eine Viertelstunde länger wünsche ich ganz viel Geduld, falls es gerade bei euch bremst.
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0: Das ist Neo 1 für euch. Ich, Lisa Graber, sowie auch der Pascal Rupp. Wir sind für euch an diesem Mittwochmorgen im Neo 1 Studio. Und beim Film, da reden wir ja von den Oscars, bei der Musik, von den Grammys, im Sport von der Welt- und Europameisterschaften, Titeln und so weiter. Das sind ja alles Auszeichnungen, die in den jeweiligen Sportarten anstrebenswert sind, die gut sind, wenn man die hat. Und genau so Auszeichnungen gibt es halt einfach auch in der Literatur. Der Deutsche Buchpreis zum Beispiel. Das ist die wichtigste Auszeichnung für deutschsprachige Romane. Und wer dort mit drinnen ist, im Rennen, ist ein Burgdorfer. Das hat ihn selber überrascht.
1: Und es kommt auch dazu, dass ich als einziger Schweizer betroffen war.
0: Ja, wir stellen echt den Berner Autor vor und natürlich auch sein Buch. Das gerade nach einem Song hier auf Neo 1.

0: Das ist Katy Perry mit Watch It Burn hier an diesem Mittwochmorgen auf Neo 1, 10 ab 7 ist es. Und wenn man gut leistet, ja, dann sollte man einfach auch bitte schön einfach auch gut ausgezeichnet werden. Sei es im Sport, beim Film, der Musik, sowie auch bei der Literatur. Der Deutsche Buchpreis ist da eine ganz wichtige Auszeichnung. Das vor allem für alle deutschsprachigen Romane. Gewinnstag gibt es 25'000 Franken Preisgeld und natürlich auch eine schwede Aufmerksamkeit. Und mit im Rennen heuer war auch der gebürtige Burgdorfer Giuliano Musio. Der Berner Autor hat es auf die sogenannte Longlist geschafft im August.
1: Dort werden zuerst 20 Romane ausgewählt und das ist eben die Longlist. Und aus dieser Longlist scheiden dann ein paar aus, dann bleiben noch 6 übrig und aus diesen 6 wird dann der Sieger gekürt.
0: Unter den letzten 20 Zeiten sind für ihn schon eine grosse Erbe unter 49-Jährigen.
1: Selbstverständlich, ich habe nicht damit gerechnet und es kommt auch dazu, dass ich als einziger Schweizer betroffen war. Und das hat mir natürlich jetzt auch entsprechende Aufmerksamkeit gegeben, oder meinem Buch entsprechende Aufmerksamkeit gegeben, wo ich sehr froh darum bin.
0: Sein Buch heisst «Aus anderem Holz». Es erzählt die Geschichte von Pinocchio weiter, wie es für das ehemalige Holzbaby ist, mit 25 in Italien zu leben. Dass er mit diesem Thema reinkommt in die engere Auswahl des Deutschen Buchpreis, hat er nicht gedacht.
1: Also ich bin eigentlich sehr überrascht, dass ich getroffen bin, weil es ist klar, dass sie anspruchsvolle Romane nehmen und sich jetzt nicht so auf Krimis und Unterhaltungsliteratur fokussieren. Und ich schreibe eigentlich grundsätzlich so, dass ich beides vereine.
0: Er habe kein glasklares Genre bei seinen Romanen.
1: Ja, anspruchsvolle Themen oder tiefergehende Themen, aber ich bemühe mich auch, dass ich ein spannendes Buch schreibe, das auch die Spannungselemente drin hat und ich hätte eigentlich gedacht, dass ich schon wegen dem nicht in Frage komme. Ich bin aber jetzt froh, dass sie dort offenbar so ein offenes Denken haben, dass mich das nicht disqualifiziert hat, also dass sie finden, das hat auch Platz neben den schweren Themen.
0: So der gebürtige Burgdorfer Giuliano Musio im Neo-Interview. Der Sprung von Longlist auf die Shortlist unter die letzten 6 vom Deutschen Buchpreis hat der Berner zwar nicht geschafft, aber schon nur die Aufmerksamkeit für die Nominierung hat ihm aus seinem Buch einen Boost gegeben. Seit dem 15. August ist «Aus anderem Holz» sein Buch draussen. Verkauft hat er in diesem guten Monat gleich viele Exemplare wie bei seinem letzten Roman in gut anderthalb Jahren.

0: My Baby von der Ronettes hier auf Neo 1 an diesem Mittwochmorgen, 20 ab 7 Uhr haben wir nach dem gestrigen Saisonstart von der Tiger in der National League. Also können wir jetzt ja wirklich den Sommer einfach mal auf die Titel legen, oder? Wenn die Temperaturen mitmachen, dann können wir die Jacke wieder auf vorne nehmen, die Badtuch, die Sonnencreme versorgen, fertig grilliert, gewürstelt und gesalätelt. Es war fein im Sommer, aber das ist der Herbst auch.
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0: 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Und dazu kostet es euch einfach mal genau gar nichts. Weil heute in unserem Morgenspiel könnt ihr im Gesamten 200 Franken gewinnen für die Dorfmetzgerei Keller in Zäziwil. Das, wie ihr natürlich auf Risiko geht und zwei Stimmen erratet, eine Stimme sichert nach schon mal 50 Franken. 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
0: So, Mittwochmorgen, kurz vor der halben Nacht, der Magen der knurrt vielleicht schon, der tut es mir ja einfach leid. Aber falls ihr jetzt schon Hunger habt, dann wisst ihr auch, was machen. Mit mir zusammen spielen in unserem Kennspiel 200 Franken könnt ihr im Gesamten abräumen. Wir spielen zusammen das gerade nach den Nachrichten am 7:30 Uhr.
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6: Grüß euch miteinander, es ist halb 8.
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8: Diesen Morgen mit dem Pascal Rupp. Über 500.000 Franken zu viel für einen Geschäftsführer, dazu ein Haufen Formfehler oder andere auffällige Sachen. Beim grössten Gesundheitsversorger vom Kanton Solothurn, der Solothurner Spitäler AG, ist ein Haufen falsch gelaufen. Rund um die Vorfälle sind 6 Strafanzeigen eingegangen, meldet die Solothurner Staatsanwaltschaft. Es geht um Amtsmissbrauch und weitere Straftaten. Die Solothurner Staatsanwaltschaft will den Fall nicht selber untersuchen. Das soll ein Staatsanwalt aus einem anderen Kanton machen. Über den Antrag entscheidet der Regierungsrat. Die Staatsanwaltschaft will so, Zitat, «jeden Anschein von Befangenheit vermeiden». Zum Sport und den Resultaten der ersten Runde der neuen Hockeysaison in der National League. Die SC Tigers verlieren auswärts gegen Davos 1-4, die ZSC Lions schlagen Bern 5-3. Biel gewinnt gegen Meister Fribourg-Gotteron 4-2. Aschua verliert gegen Ambri Piotta 2-3 nach Penaltyschiessen. Die Lakers verlieren gegen Kloten 3-4 nach Verlängerung. Lugano schlägt Genf Servet 6-3. Lausanne kassiert gegen Zug ein 0-5. Und noch das Resultat vom Schutten. Der FC Sion gewinnt ihre Meisterschaft zum 4. Mal hintereinander. Die Walliser schlägt GC auswärts mit 5-2.
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6: Ein bisschen so eine Mischung haben wir an diesem Mittwochmorgen zwischen blauem Himmel. Doch ein paar Wolken, die hier und da sind. An diesen Orten scheint sogar auch die Sonne. Das bei Temperaturen um die 15 Grad. Ja, ist ein bisschen unterschiedlich aktuell, einmal noch in der Region. Aber im Verlauf jetzt von unserem Vormittag und von unserem Morgen eigentlich schon ab den 9. Da wird es dann langsam ein bisschen überall dann gleich aussehen in der Region. Weil an diesen Orten da verdichten sich dann immer wie mehr die Wolken. Und dann sollte es eigentlich ein bisschen überall, vor allem so gegen Mittag, ziemlich grau ausgesehen und je nachdem sogar auch ein bisschen nass. Es kann dann auch donnern und im Verlauf von unserem Nachmittag da haben wir immer wieder einen guten Schrecken auf dem Programm. Das alles bei Höchstwerten heute, die so um die 19-20 Grad sind.
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6: Es hat ein paar Stocker hier und da, die ich da sehe, auf meinem Plan. Aber wenn ich da so draufklicke auf die internen Stocker, dann muss ich sagen, kennen dauert länger als 5 Minuten. Dann kommt also gleich recht zügig durch euren Mittwochmorgen. Wir wünschen euch gleich ein bisschen viel Geduld. Ein bisschen viel. Ja, einfach Geduld wünsche ich euch.

0: Fleisch. Ja, genau das bekommt man diesen Morgen bei uns. Also auch wenn ihr halt einfach mitspielt und vor allem einfach auch gewinnt. 200 Franken könnt ihr im Ganzen haben, wenn ihr zwei Stimmen erratet in unserem Kennspiel. Die kommen von der Dorfmetzgerei Kauer Zerzivil. Und wie ihr den Gutschein näher wollt einlösen, das könnt ihr selber bestimmen.
1: Für den Einkauf oder man kann kalte Platten machen bei uns oder ein Geschenkskörbchen mit geschnittenem Trockenfleisch, das schon alles abgepackt ist, oder Grillplatten, diverses, ja. Da. Also, es gibt sicher immer eine Lösung, die man gut einsetzen kann.
0: So, der Martin Kauer von der Dorfmetzgerei Kauer Zivil. So, und jetzt wollen wir doch einfach auch zusammen spielen, damit ihr den Gutschein auf ganz viele verschiedene Arten könnt einlösen könnt. Zwei Stimmen habe ich für euch parat zum Erraten. So könnt ihr im Ganzen 200 Franken gewinnen. Die allererste Stimme, die ihr müsst kennen müsst, ist die hier.
2: Ja, jetzt müssen wir schnell aus diesen Situationen lernen. Ich glaube, sie müssen sich anschauen, was ist dort nicht gut war.
0: Nein, ist ein kurzer Ton. Aber falls ihr heute Morgen gehört habt, dann kann es einfach sein für euch, für die ersten 50 Franken da zu bekommen, hier auf Neo 1. Gebt mir doch einen Funk, das jetzt gerade auf das Telefon 0588 17 17 17. Spielt mit und dann könnt ihr mit ein bisschen Glück und natürlich auch mit Risiko 200 Franken im Gesamten gewinnen. Das wird Dorfmetzgerei Kauer zu Zivil. Und ich bin Lisa Graber. Bis gerade.

0: That's so true. Das singt Gracie Abrams hier auf Neo 1 an diesem Mittwochmorgen.
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0: Ja, am gewöhnlichen Mittwochmorgen, da redet man vielleicht von Gipfeli, von Kaffee oder was auch immer. Du, Daniela, schreib mir, du willst einfach Fleisch. Guten Morgen.
2: Guten Morgen.
0: Ja, gell, ich muss auch sagen, wenn man halt einfach auch gehört, was der Martin Kauer in seiner Dorfmetzgerei, Kauer zu Zäziwil, alles hat, muss ich sagen, es lohnt sich eben schon. Da bekommt man schon ein bisschen Hunger.
2: Absolut, ja. Für jeden Anlass etwas dabei.
0: Auf jeden Fall, auf jeden Fall. Bist du generell jemand, jetzt zum Beispiel im Sommer, hast du viel grilliert? Oder wie ist das? Oder lasst für dich grillieren?
2: Ja, beides. Ja, wir tun schon etwas grillieren.
0: Okay.
2: Aber auch nicht nur Fleisch, auch gerne etwas Gemüse oder Käsesachen. Also nicht nur Fleisch.
0: Ja, man muss halt einfach schauen, dass der Ausgleich ein bisschen da ist, gell?
2: Genau, ja.
0: Sonst wächst einem plötzlich noch irgendwelche ein bisschen zu lange Zähne. Plötzlich, damit man das Fleisch ein bisschen besser kann beißen. Wer weiss, jetzt wollen wir doch schnell heute schauen. Einen einzigen Ton habe ich schon mal für dich parat, wo dir 50 Franken können sichern können. Mal schauen, ob du den kennst. Ich spiele den jetzt ab.
3: Ja, jetzt müssen wir schnell aus diesen Situationen lernen. Ich glaube, sie müssen sich anschauen, was ist dort nicht gut war.
0: Der Daniela, wer ist das?
2: Also, ich bin nicht ganz sicher. Ich würde es einfach raten. Ist es der Werner Haller?
0: Der Werner Haller?
2: Ich habe so zurückgeschaut.
0: Mhm. Oh. Daniela, das ist leider nicht gewesen. Das war nicht der Werner Haller gewesen, aber lass, merci gleich. Hast du mitgemacht? Ja, hast du dein Glück korrekt, versucht? Ja. Das gehört halt einfach auch dazu.
2: Das ist doch ein Problem.
0: Oder? Aber lass, dann wünsche ich dir in dem Fall gleich gutes Essen. Im Verlauf vom Tag. Es ist jetzt nicht so, dass du wirst verhungern, oder?
2: Nicht wirklich, nein.
0: Wunderbar. Daniela, ich wünsche dir dann von uns ein ganz, ganz schönes Tagli. Und schön hast du angeleitet. Bis bald.
2: Merci.
0: Tschüss, Daniela. Tschüss, ciao, ciao,
2: ciao. Ciao, ciao.
0: So, Daniela hat ihr Glück versucht. Leider ist die falsche Antwort gewesen. Heisst, Glück für euch, weil der Preis, der geht halt einfach auf. 200 Franken hätt ihr jetzt eigentlich diesen Morgen können gewinnen, hier bei mir im Kennst. Und weil die falsche Antwort gekommen ist, dann steigt der Preis. Und zwar auf 300 Franken. Wo ihr morgen um die gleiche Uhrzeit nach den Nachrichten, nach der halben acht Nachrichten bei uns könnt gewinnen. Die 300 Franken sind dann für die Dorfmetzgerei Kauer zu Zäziwil.
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0: Het is een nieuwe song van James Blunt. Hij is Taste Like Summer. En het loopt natuurlijk hier op Neo Ace.
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0: Bis jetzt hat es noch nicht wollen sein, trotz diversen Anläufen. Scorpion Emmental hat in den letzten Jahren immer zu den besten im Schweizer Frauen-Unihockey gehört. Der ganz grosse Wurf, oder anders gesagt, ein Titel, ist den Emmentalerinnen aber bis jetzt noch nicht gelungen. Diese Woche schauen wir vorher auf die neue Unihockey-Saison. Heute eben mit Scorpion Emmental. Janik Lanz hat nachher gefragt.
3: Und gerade habe ich in der Saisonvorschau von den Scorps mit der Marla Siegenthaler. Mit der Stürmerin habe ich zuerst auf die Vorbereitung zurückgeschaut.
4: Unser Sommer war heiss, wie bei allen anderen auch. Wir haben viel geschwitzt und gute und intensive Trainings gehabt und haben sicher auch schon viele Fortschritte machen. Und genau so soll es auch weitergehen.
3: Es hat aber das eine oder andere geändert über den Sommer. Das Korps musste wichtige Abgänge müssen verkraften. Unter anderem die beiden besten Scorerinnen von letztem Jahr sind fort. Die Marla Siegenthaler ist aber gleichwohl optimistisch gestimmt.
4: Ich sehe sehr viel Potenzial in unserem Team und ich glaube auch mit jedem Jahr wird der Hunger für einen Titel ein bisschen grösser und ich hoffe auch sehr, dass wir das gibt den Neuen auch dürfen weitergeben und eben gibt die eine oder andere Veränderung hat es dazu geführt, dass Trauen im Team wieder neu dürfen verteilt werden. Und ich glaube, das ist etwas, was mega wichtig ist, dass wir uns als Team auch dürfen weiterentwickeln und darum sehe ich viel Potenzial und freue mich sehr auf, was wir das Jahr erreichen können.
3: Und erreichen will Scorpion Emmental viel.
4: Wir wollen als Team Geschichte schreiben und das heisst, das Ziel ist ganz klar der Langersinn-Titel, sei das jetzt der Cup oder der Meistertitel.
3: Die Kantonsrivalinnen von Burgdorf haben es mit dem gewonnenen Meistertitel im Frühling vorgemacht. Dadurch sind das Korps auf der anderen Seite nur noch das zweitbeste Team aus dem Bernbiet gewesen. Die Marla Siegenthaler sieht das als Motivationsspritze.
4: Wer aktuell gerade die Nummer 1 im Kanton ist, spielt uns eigentlich keine Rolle, weil wir wollen jedes Team besiegen, damit wir unsere Ziele erreichen können. Und ja, mit einem reflektierten Blick auf die letzte Saison haben wir natürlich Anpassungen vorgenommen und ich bin fest davon überzeugt, dass das unser Rezept wird sein, damit wir die Wizards in dieser Saison wieder werden besiegen.
3: Das Heimspiel bestreitet Scorpion Emmental den neu nicht mehr zu Zollbrück in der Ballsporthalle, sondern neu im Forum Zumiswald. Doch noch ein feierlich eine Veränderung, meint Marla Siegenthaler.
4: Zügelte hat mit gemischten Gefühlen stattgefunden. Es ist natürlich schon so, dass wir uns in der Ballsporthalle zu Zollbrück schon sehr wohl gefühlt haben. Und auch der Boden in Zumiswald war sicher eine Gewöhnungssache, weil er eben schwarz ist und extrem viele Linien hat. Und gleich sehe ich auch ganz viele Chancen. Also gerade für die Zuschauer wird es viel angenehmer sein zum Zuschauen. Und es ist natürlich auch super, dass Zumiswald eine Infrastruktur bietet, wo das Fernsehen die Möglichkeit hat, von dort aus zu filmen und dann auch TV-Spiele live zu übertragen.
3: Der erste Endkampf im Forum Sumiswald hat das Korps am Samstag. Dann geht es zum Saisonstart im neuen Daheimen gegen die amtierenden Göpp-Siegerinnen von Zug.
0: Und Göpp hat Scorpion Emmental schon am letzten Wochenende gespielt. Gegen Bassersdorf, Nürnsdorf von der ersten Liga hat das Korps mit 11:0 gewonnen. Morgen geht die Saisonvorschau weiter mit den Mannen. Dann hören wir vom Rekordmeister Willer Ersigen den Plan für die heurige Saison.
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3: Grüß euch miteinander, das ist Achti. Top informiert, das seid ihr bei uns mit dem Pascal Rupp.
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5: Lieferproblem beim Impfstoff für die Grippeimpfung. Gehen mehr alte Menschen zu Japan und das Wetter ist bewölkt, gegen Mittag wird es nass. Mit dem Herbst wird die nächste Grippewelle erwartet. Beim Impfstoff gibt es aber Lieferprobleme. Das Bundesamt für Gesundheit geht im Moment davon aus, dass nur rund 60% vom Impfstoff, den es braucht, rechtzeitig geliefert wird, berichtet das SRF. Gerade bei zwei von den vier Grippeimpfstoffen gibt es Verzögerungen. Das hat direkte Folgen für die nationale Impfwoche, die traditionell Anfang November ist. Weil die Apotheken dann voraussichtlich noch keinen Impfstoff führen werden haben, plant PharmaSuisse ein zusätzliches Impffenster in der letzten Novemberwoche. Wie strenge Regeln braucht es für die Grossbank UBS? Um diese Frage geht es morgen im Ständerat. So ist es zumindest geplant. Mehrere bürgerliche Ständeräte wollen das Geschäft nicht diskutieren und an den Bundesrat zurückschicken, berichtet das SRF. Es sei dem Bundesrat über die Eigenmittelfrage zu entscheiden, sagt der FDP-Ständerat Andrea Caroni. Die FDP-Gruppe im Ständerat unterstützt den Antrag. Auch Mitte-Ständeräte wollen mitziehen, heisst es im Bericht. Ins Ausland, in Japan, leben das erste Mal mehr als 100'000 Menschen, die Hunderte und älter sind. Laut dem japanischen Gesundheitsministerium sind es aktuell knapp 108'000. Japan gehört zu den Ländern, wo die Menschen statistisch am ältesten werden. Frauen werden häufig älter als Männer. Etwa 9 von 10 der über 100-Jährigen sind Frauen. Die US-Regierung hat laut US-Medien das erste Mal offiziell bestätigt, dass die USA Waffen im Weltall stationiert haben. Die Waffen seien zum Schutz von US-Truppen und als Antwort auf Bedrohungen nötig, sagt der Leiter der US-Luftwaffe, der Troy Menk, an einer Konferenz. Um was für Waffen im Weltraum es geht, hat er nicht gesagt. Und noch Sport Volleyball. Die Schweizer Volleyballer schliessen die EM mit einem Sieg ab. Im letzten Spiel vor Vorrunde gewinnen die Schweizer gegen Lettland in 4 Sätzen. Schon vor dem Match war klar, dass die Schweiz keine Chance mehr auf die K.O.-Runde hat. Die 4 ersten Matchen sind alle verloren gegangen.
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3: Aktuell haben wir eine kleine Mischung zwischen viel Wolken und doch blauem Himmel, sonnigen Momenten. Das alles bei Temperaturen so um die 15 Grad. Aber im Verlauf von unserem Vormittag wird es in der Region fast ein bisschen überall ziemlich ähnlich aussehen. Wir haben recht viele graue und dunkle Wolken oberhalb von uns. Und die können dann auch immer wieder einen Gutschregen mit sich bringen. Das dann vor allem im Verlauf von unserem Mittwochnachmittag. Das alles bei Temperaturen, die nicht gerade wahnsinnig weit aufschießen. Wir haben Maximalwerte heute so um die 20 Grad.
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3: Und an einem Ort ist einfach vor allem ein bisschen am Stocken, und zwar auf der A1, wenn ihr von Zürich Richtung Bern wollt fahren, vor allem so Richtung Höhe Kirchberg bis etwa so Höhe Schönbühl, hat so knappe 10 Minuten länger. Wünsche ich viel Geduld.

0: beschäftigt uns schon seit einem Zeitchen, und zwar die Sekte Maternita in der Gemeinde Lingen. Schlimmes ist dort passiert, das hat man schon in den 70er Jahren gewusst. Dass es aber noch schlimmer ist, als man eigentlich gedacht hat, das weiss man jetzt. Und das dank der Dokumentation «Der Engelmacher» von der Marina Klauser.
1: Und als ich die Geschichte von diesen Frauen gehört habe, was sie auch erreicht haben in den 70er Jahren, da habe ich gefunden, das möchte ich noch mal erzählen, weil das ist wirklich eine außerordentliche Geschichte.
0: Ja, die Marina hat aber nicht nur erzählt, sondern hat einfach auch ein bisschen Neues aufgedeckt in ihrer Doku. Und es fährt ein, was dort dabei rauskommt. Was aber auch noch einfährt, ist halt einfach zu wissen, dass es die Maternita-Gänge noch gibt. Wie das so eine Fachstelle für Sekten einordnet, das gehört ihr gerade bei uns nach einem Song. Und ich bin Lisa Graber, grüß euch miteinander.
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0: Trubaskater mit Zitronen. Ist das gewesen, hier an diesem Mittwochmorgen aufnehmen. 7 Minuten nach der Nacht haben wir. Und Ende August ist Dokumentation «Der Engelmacher» von der Regisseurin Marina Klauser rausgekommen. Eine vierteilige Dokumentation mit einem harmlosen Namen und sehr schwerem Inhalt. Thematisiert wird die Maternita, eine Sekte in der Gemeinde Lingen. Ihr Anführer, Paul Baume, hat in den 70er Jahren diverse Mädchen aus der Sekte sexuell missbraucht.
1: Also ich habe vor rund 7-8 Jahren herausgefunden über meinen Vater, dass seine Eltern, meine Grosseltern, externe Mitglieder waren von der Maternita.
0: So die Regisseurin von «Der Engelmacher» vor gut 2 Wochen im Neo1-Wochengespräch. Wir von Neo1 haben aber jetzt bezüglich dieser Maternita noch bei Infosekta nachgefragt. Eine unabhängige Fach- und Beratungsstelle für Fragen zu unter anderem sektenhaften Gemeinschaften. Die Leiterin der Fachstelle Sektenfragen per Infosekta, Susanne Schaaf. Entschuldigung, Susanne Schaaf hat uns bezüglich der Gefahren von Maternita Auskunft gegeben.
2: Bezüglich der Sektenhaftigkeit muss man sagen, die Maternita ist hochproblematisch. Wir haben den Baumann, der als geistliche Autorität angesehen worden ist. Und das hat ja auch bedeutet, dass man ihm nicht widerspricht oder dass man überzeugt ist, dass er Wahrheit vermittelt.
0: Weitere Themen sind Manipulation oder sogenannte religiöse Umdeutung von Verbrechen.
2: Sexueller Missbrauch ist dann in Anführungszeichen eine geistige Reinigung. Das bedeutet, Personen, die sich mit dieser Lehre identifizieren, die gehen davon aus, das muss so sein.
0: Dazu kommen dann auch Angst, Isolation und Unabhängigkeit von Gemeinschaft.
2: Von dem her sind da sehr viele Problemaspekte bei der Maternita kombiniert und vereint, was sie wirklich auch sehr gefährlich macht.
0: Schätzt Susanne Schaaf von Infosekta ein, dass es eine Dokumentation gibt über solche Gemeinschaften, findet sie extrem wichtig.
2: Weil die Isolation, die die Betroffenen erfahren, die macht sie auch besonders verletzlich. Und der Film gibt jetzt den Betroffenen oder den Opfern eine Stimme.
0: Dass die Regisseurin Marina Klauser mit Frauen, die als Kind den Missbrauch in der Maternita in der Gemeinde Lingen erlebt haben, konnte reden, sei auch besonders wertvoll.
2: Das kann auch andere Betroffene ermutigen, das Schweigen zu brechen, sich gegenseitig auszutauschen und zu unterstützen und das ganze Drama auch an die Öffentlichkeit zu bringen.
0: Die Maternita gibt es bis heute. Weder die Institution noch die Gemeinde Lingen haben auf die Anfrage von Neo1 Auskunft gegeben. Die Gemeinde verweist auf eine schriftliche Stellungnahme auf ihrer eigenen Webseite. Auf unserer Webseite wiederum, da findet ihr das angetönte Wochengespräch mit der Regisseurin Marina Klauser zum Nachhören. Darin erzählt sie, wie sie die Recherchebüze erlebt hat und wie sie die Rolle der Gemeinde in dieser ganzen Geschichte sieht.

0: Das ist ein neuer Song von der Loi. Es heisst Golden Summer und es läuft hier an diesem Mittwochmorgen auf Neo 1, 20 ab 8 ist es. Und um diese Zeit, letztes Jahr, waren sie noch voll dran mit der Büze am Kirchturm von reformierten Kirchen Zumiswald. Genauer gesagt haben die Zifferblätter von den Kirchentürm-Uhren einen neuen Glanz bekommen. Der Oliver Bär verkauft Kirchenturm-Technik im Kanton Bern und in der Westschweiz. Und er hat die 4 Zifferblätter mit ein paar Helferfans restauriert. Das war aber nicht ganz ohne, erzählt der Neo 1.
1: Das ist nicht ganz so eine 0815 Anlage hier in Zumiswald. Das ist eine sehr, sehr grosse Anlage. Das ist Irrtum vorbehalten, das 2 grösste Zifferblatt vom Kanton Bern. Das Burgdorf ist grösser. Und das war natürlich schon eine Herausforderung, das Ganze zu machen.
0: Rund ein halbes Jahr waren sie dran. Sie haben die riesigen Zifferblätter nach dies nach abgenommen und haben sie in ihrer Werkstatt geflickt und neu vergoldet, erzählt der Oliver Bär. Es war eine schöne Büte, aber auch ein kleiner Krampf.
1: Man muss sich vorstellen, ein Zifferblatt von Kirchen Zumiswald ist ohne Zahlen eine Viertel-Tonne. Also das sind Riesendinger, die haben 5 Meter Durchmesser.
0: Nebst der Grösse der Zifferblätter ist bei reformierten Kirchen Zumiswald aber noch etwas anderes speziell.
1: Das Uhrwerk ist sehr seltenes. Das hat man im Jura gekauft und hat das aber dann müssen modifizieren.
0: Was das genau bedeutet, das erklärt uns der Oliver Bär.
1: Das Uhrwerk besteht aus drei Teilen. Ein Viertelstundenschlagwerk, ein Stundenschlagwerk und ein sogenanntes G-Werk. Und das G-Werk treibt eben die Zifferblätter an. Und aufgrund von der enormen Größe und dem Gewicht von dieser Zeiger hat man das G-Werk müssen so modifizieren, dass das überhaupt funktioniert hat für die Größe. Das ist ein Spezielles an diesem Uhrwerk. Es ist kein von hier, man hat es gekauft, aber man hat es hier abgeändert und dann montiert.
0: Das Uhrwerk haben sie letztes Herbst auch noch gerade aufgefrischt und geputzt, weil sie wegen der Restaurierung der Zifferblätter eh ein Gerüst gestellt haben am Kirchenturm. Heute vor einer Woche hat der Oliver Bär einen Vortrag gehalten in der Kirche Zumis und hat interessierten Leuten ganz genau gezeigt und auch erklärt, wie die ganzen Büzen sind abgelaufen. Ein paar Eindrücke mit Bildern und auch Beiträge zum Ablauf und zum Aufwand von dieser Restaurierung. Fan findet ihr jederzeit zum Nachhören und zum Sehen auf neo1.ch.

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6: 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Mit dem Pascal Rupp. Der Kanton Solothurn ist nicht zufrieden mit dem angepassten Konzept vom Bund zum Güterverkehr auf den Schienen. Es brauche grundlegende Anpassungen, kritisiert der Solothurner Regierungsrat in der Mitteilung. Er fordert vom Bund, dass er den Gütertransport als Gesamtes anschaut. Das Konzept soll helfen, dass sich Strasse und Schiene optimal ergänzen. Dem Anspruch werde das Konzept in seiner jetzigen Form nicht gerecht. Die Standorte Grenchen Süd und Altenhammer eignen sich aus Sicht des Kantons Solothurn nicht mehr für Güter umzuladen. Er will dort lieber Wohnungen bauen. Ein bisschen mehr als eine halbe Million Tiere sind fern in der Schweiz Tierversuche gemacht worden. So wenig wie noch nie seit es die Statistik gibt, also seit gut 40 Jahren. Im Vergleich zum Jahr vorher waren 3% weniger Tiere gewesen, zeigen die Zahlen vom Bundesamt für Lebensmittelsicherheit und Veterinärwesen. Dafür hat es mehr Versuche gegeben, die Tiere stark belastet haben. Der deutsche Schauspieler Ralf Richter ist im Alter von 69 nach längerer Krankheit gestorben. Das schreibt sein Sohn auf Instagram. Der Richter ist durch den Film «Das Boot» bekannt worden. Im Film von 1981 geht es um die Besatzung eines deutschen U-Boots im Zweiten Weltkrieg. «Das Boot» ist für 6 Oscars nominiert worden.
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8: An diesen Orten da haben wir blauen Himmel, an anderen Orten sieht es schon recht bedeckt aus. Es ist ein kleines Entweder oder jetzt an diesem Mittwoch vor morgen kann man doch noch sagen, dass alles bei Temperaturen um die 15 Grad. Dann im Verlauf des Vormittags da breiten sich aber doch gängig mehr Wolken aus im Emmental und dann kann es dann gegen Mittag dann von Donner und sogar auch einen Sprutzregen geben. Der Nachmittag da ist dann auch immer wieder ein bisschen nass, das bei Höchstwerten heute um die 20 Grad.
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8: Und da ist aktuell einfach nur noch am Stocken auf der A1 Zürich Richtung Bern. Zwischen Kirchberg und Schönbühl hat er etwa so 10 Minuten länger. Ich wünsche euch dementsprechend ganz, ganz viel Geduld.

Dirk Lisa Graber, wir begleiten euch durch den Mittwochmorgen. Gehören uns gerade wieder das nach zwei Songs. Naughty Boy zusammen mit Sam Smith. Ihr seid zum Beispiel in den Startlöchern für uns. Als erster Song kommt aber der hier. Der neue von One Republic, Need Your Love. Gerade nach diesen zwei hören wir uns gerade wieder. Guten Morgen.

0: 20 vor 9 ist es. Und manchmal ja, geht es nicht ganz so, wie es halt einfach im Voraus geplant hast. Ein Beispiel kann dazu die Gemeinde Münzigen geben. Sie haben im Voraus nicht gewusst, was es beim Neubau von Energiezentralen noch alles braucht. Gebaut wird die auf dem Areal vor Abwasserreinigungsanlage ARA. Seit Mai ist der Bau im Gang. Neo 1 hat da schon darüber berichtet. Die Energiezentrale soll dann ab der Heizsaison 2027-2028 Wärme in die Stube der Münziger Bevölkerung liefern und dazu zwei Wärmezentralen ersetzen. Es sind jetzt aber Herausforderungen auftaucht, sagt Gemeindepräsidentin Stefanie Feller auf Anfrage von Neo 1. Geheizt wird darum unter anderem mit Grundwasser, respektive mit der Wärme, die zum Grundwasser ausgenommen werden kann. Das Grundwasser muss näher um eine Retour in Grundwasserstrom vor Aaren.
1: Dort hat man einfach gemerkt, dass es nicht funktioniert und hat jetzt das auch noch ein bisschen ändern müssen. Wir haben den Standort für die Grundwasserrückgabe können gerade dort machen, wo das PZM oder das UPZ jetzt ihre schon hat und hat auch dadurch wieder können etwas einsparen im Projekt.
0: Und eben mit dem Universitären Psychiatrischen Zentrum UPZ zusammenwerken. Grossartig im Voraus können wissen, was sie noch müssen ändern müssen oder was noch auf sie zukommt, haben sie eigentlich nicht.
1: Solche Sachen zeigen sich dann aber erst, wenn man hat angefangen zu bauen und dann kann man noch Optimierungen machen und das ist ja eigentlich immer gut.
0: Ist auch halb so tragisch. Auswirkungen auf den Zeitplan oder die Kosten haben die Änderungen am Bauprojekt der Energiezentrale Münzigen nicht, sagt Gemeindepräsidentin Stefanie Feller. Was neben der Grundwasserrückgabe sonst noch ändert, das gibt es schon zum Nachhören online, das auf neo1.ch.

0: You're the One That I Want von John Travolta zusammen mit der Olivia Newton. John, Grease ist das natürlich hier an dem Mittwoch, 16. September. In 12 Minuten, da ist es schon 9 Uhr. Und er sei sehr enttäuscht. Er bedauert. Er sei davon ausgegangen und geht davon aus, dass Abmachungen einen sehr hohen Stellenwert geniessen. Das Vertrauen sei jetzt stark und nachhaltig beschädigt. Die Aussagen, die kommen vom Steffisburger Gemeinderat. Die happige Kritik, die richtet sich an den Kanton. Es geht um die Kollektivunterkunft im ehemaligen Alters- und Pflegeheim Ungere Mülli in Steffisburg. Der Gemeindepräsident Reto Jakob erzählt.
1: Vor 4 Jahren, als wir vernommen haben, dass das Altersheim zugeht und dass es eine Kollektivunterkunft gibt, ist Steffisburg der Aufschrei ziemlich gross gewesen. Bevölkerung, Parlament, natürlich auch bei uns im Gemeinderat war das Thema gewesen, und wir sind nachher mit dem Kanton zusammengehockt. Wir haben verschiedene Sachen ausgehandelt, unter anderem eben, dass nicht mehr als 100 Leute dürfen drinnen sein. Und wir haben nachher definiert, dass man das für 4 Jahre macht, also bis Ende 26. Und dann hat man das nachher auch miteinander so der Bevölkerung kommuniziert, dass Ende 26 Schluss ist.
0: Das Problem ist jetzt aber, der Kanton will die Kollektivunterkunft auch über das 2026 raus betreiben. Wieso? Das hören wir am 9 Uhr in den Nachrichten.
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3: Grüß euch miteinander, es ist 9 Uhr. Der Pascal Rupp hat nach die aktuellsten Nachrichten parat.
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5: Der Kanton Bern und die Gemeinde Steffisburg stürmen um die Kollektivunterkunft. Revolut will eine Schweizer Bank sein und das Wetter, es gibt immer mehr Wolken und kommt durch den Tag dann auch regnen. Seit knapp 4 Jahren ist im ehemaligen Alters- und Pflegeheim Ungere Mülli in Steffisburg eine Kollektivunterkunft für Asylsuchende. Das bleibt einfach noch so. Der Kanton Bern hat entschieden, die Kollektivunterkunft über das 2026 hinaus weiterzuführen. Im Steffisburger Gemeinderat passt das gar nicht, schreibt er in einer Mitteilung. Sie haben mit dem Kanton abgemacht, dass die Unterkunft ends höher zugeht. Dass sich der Kanton jetzt nicht an das haltet, sei enttäuschend, sagt der Gemeindepräsident Reto Jakob.
6: Wir haben uns eingesetzt dafür, dass das gut läuft. Das ist wirklich auch 4 Jahre gut gelaufen. Wir haben regelmäßig Gespräche mit der Nachbarschaft abgeholt und gesagt, hey, wir wollen schauen, dass die Leute, die da sind, dass denen für die Zeit gut geht. Aber wenn die 4 Jahre rum ist, dann ist eine andere Gemeinde dran und dann geht die Kollektivunterkunft dazu. Und jetzt ist es natürlich ein bisschen schwierig für uns, wenn der Kanton einfach sagt, es läuft ja gut, Steffisburg, jetzt tun wir die weiter betreiben. Dann haben wir irgendwo ein Glaubwürdigkeitsproblem von der Gemeinde, aber natürlich auch vom Kanton.
5: Der Steffisburger Gemeinderat will sich darum weiter dafür einsetzen, dass die Kollektivunterkunft auf Ende Jahr zugeht. Entscheidet aber der Kanton, er ist zuständig. Die Medienstelle für Gesundheits-, Sozial- und Integrationsdirektion hat auf Anfrage schriftlich Stellung genommen.
7: Angesichts des weiterhin hohen Bedarfs, der nötigen regionalen Verteilung und fehlender gleichwertiger Alternativen sieht sich der Kanton gezwungen, von der ursprünglich geplanten Befristung abzuweichen.
5: Der Gemeinderat von Steffisburg und der Kanton Bern wollen aber weiter zusammenreden. Über 1 Million Schweizerinnen und Schweizer brauchen Revolut. Jetzt beantragt die britische Bank eine Schweizer Banklizenz. Der Antrag wird im Moment von der Finanzmarktaufsicht FINMA geprüft, meldet Revolut. Mit der Lizenz will die Onlinebank unter anderem, dass die Leute ihr Lohnkonto bei Revolut haben. Geprüft werden auch Säulen 3a-Produkte oder ein Twint-Angebot. Revolut wird in den nächsten 5 Jahren mehr als 150 Millionen Franken in den Schweizer Markt investieren. Vor 120 Jahren hat der Bundesrat den Hauptsitz der eidgenössischen Münzstätte Swissmint zu Bern offiziell übernommen. Zu diesem Jubiläum bringt Swissmint eine neue Goldmünze heraus. Die 50 Franken Sondermünze gibt es ab morgen. Sie ist auf 4'000 Stück limitiert, meldet Swissmint. Auf einer Seite der Münze ist das Swissmint-Gebäude drauf, auf der anderen ein Wappen im Stil vom Mosaikboden vom Stegenhaus im Hauptsitz. Und noch eine Meldung vom Sport. Vor 2 Wochen ist der Lionel Messi aus der argentinischen Schutnazi zurückgetreten. Es könnte jetzt aber sein, dass der 39-Jährige gleich nochmal für Argentinien spielt. Der Trainer Lionel Scaloni nominiert den Messi für die 3 nächsten Freundschaftsspiele. Laut dem Verbandspräsident Claudio Tapia hat der Messi die Einladung für das Duell gegen Benin Anfang Oktober angenommen. Das Ziel vom Verband ist es offenbar, dass La Pulga ein Abschiedsspiel überkommt.
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3: So eine Mischung zwischen Wolken und blauem Himmel haben wir noch an diesem Mittwochmorgen. Ja, ich betone ein bisschen noch, weil im Verlauf des Vormittags kommen dann irgendwie mehr graue Wolken daher und dann sieht der Himmel bei unserer Region doch recht zu aus. Das, vor allem auch im Verlauf des Nami. Gut, Regen steht dann immer wieder ein bisschen auf dem Programm. Dazu das alles bei Höchstwerten heute um die 20 Grad.
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3: Und da habe ich keine Meldung auf der Strasse. Kommen wir überall gut durch.

Ich bin davon überzeugt, bei schönem Geschirr, kann ich auch sagen, da schmeckt das Essen oben drauf einfach besser. Und beim Kaffee, beim Tee genau gleich. Noch schöner, wenn natürlich die Tasse selber gemacht oder selber bemalt ist worden. Das ist ja nicht nur ein schönes Geschenk, sondern einfach auch etwas, das irgendwie mehr gemacht wird. Keramik bemalen, das machen irgendwie mehr Leute auch in ihrer Freizeit. Wer das aber beruflich macht, mit einem wahnsinnsruhigen Hang und das in einem geschichtsträchtigen Betrieb, das ist Martina Zurbrück. Wir haben ihr über die Schulter schauen, das dann gerade nach drei Songs. Pascal Rupp und ich, Lisa Graber, wir begleiten euch durch den Mittwoch, 16. September. Und jetzt machen wir Platz für die Schule X. Dann weiss darum, wie man mit Problemen umgeht. Ciao zusammen.

0: Das ist der Ed Sheeran, der uns hier begleitet. Durch den Mittwoch, 16. September, 4:09 ist es. Und zusammen ein Käffchen trinken, sich austauschen. Das kann man ja immer wieder, oder? Ist eine gute Sache. Aber ein paar Mal kann man einfach auch mal ein bisschen etwas anderes machen. Man kann zum Beispiel ein Käffchen trinken, sich austauschen und nebenbei dann auch noch gerade ein Tassli bemalen. Das wird immer beliebter. An vielen Orten in der Schweiz gibt es mittlerweile Kaffees, wo die Gäste ihr eigenes Keramikstück können gestalten können. Keramik bemalen, das ist zum Trend geworden.
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0: Für die Martina Zurbrück ist genau das, aber nicht wie für viele andere, nur eine Freizeitbeschäftigung. Sie ist gelehrte Keramikbemalerin und Geschäftsführerin der Töpferei Abby im Trubschachen. Was sie vom Keramiktrend haltet und wie sie sich eine traditionelle Töpferei heute behauptet, das hat Sarah Berner bei ihr nachgefragt.
2: Für die Martina Zurbrück, die ursprünglich aus dem Kandertal kommt, ist Keramikbemalen nicht einfach ein Trend, sondern seit vielen Jahren ihren Beruf. Entsprechend schaut sie mit gemischten Gefühlen auf diesen neuen Trend.
3: Ja, also das ist, spricht dafür und dawider. Auf der einen Seite ist es schön, dass sich die Leute so interessieren für das Handwerk, dass sie so selber wollen. Auf der anderen Seite denke ich, es verwischt es ein bisschen.
2: Mit verwischt meint Martina Zurbrück, es entsteht schnell der Eindruck, Keramik bemalen können eigentlich jeder und jede. Der Keramiktrend ist aber nicht die einzige Veränderung, die die Keramiker in ihrem Beruf beobachtet. Verändert hat sich auch, wo die Leute ihr Geschirr kaufen.
3: Früher da ist man in eine Töpferei für seine Teller oder Tasse oder so zu kaufen. Und heutzutage, ja, was machst du da? Gehst du in die IKEA oder vielleicht siehst du so im Migros oder im Coop oder so das Geschirr, das du gerne möchtest. Also da, mit den Grossverteilern hat das recht eine Veränderung gegeben.
2: Wo die Leute ihr Geschirr kaufen, das hat sich verändert und damit auch welche Preise, dass sie sich gewöhnt sind. Ein handgemachtes und handbemaltes Stück kann mit industriell hergestellter Keramik preislich nicht mithaben. Entsprechend schwierig sei es manchmal, den Kundinnen und Kunden zu erklären, was alles dahinter steckt. Wegen dem höheren Preis muss sich die Töpferei Abby darum mit anderen Stärken beweisen.
3: Bei uns kann man natürlich alles wählen. Man kann eine Form wählen, man kann eine Grösse wählen, man kann die Malerei drauf wählen. Wenn jetzt jemand kommt, dann möchte ich gerne einen Krug für den Kühlschrank, aber der darf dann nicht höher als 20 cm sein, muss aber einen Literinhalt von XY haben, dann können wir das natürlich machen. Es wird natürlich schwieriger sein, im Laden so einen zu kaufen, einfach so ab Stangen.
2: Individuelle Wünsche sind darum zu einer wichtigen Nische geworden. Trotz dieser Veränderungen hofft die 39-Jährige, dass der Kern von ihrem Beruf gleich bleibt.
3: Also ich hoffe, dass es sich im Grunde noch nicht gross ändert. Es kann aber gut möglich sein, dass in Zukunft viel mehr etwas auf dem PC gestaltet wird und nachher so umgesetzt wird. Aber eigentlich ist mein Beruf stolz darin, dass ich das Zeug selber draufmalen kann, dass ich nicht ein Abziehbild kreieren muss, um drauf zu kleben. Das kann man also heutzutage so schon. Oder der 3D-Drucker. Sondern das Ziel ist eigentlich, dass ich auch in 10 Jahren noch sagen kann, das ist von Hand von A bis Z selber gemacht worden.
2: Sagt Martina Zurbrück vor der Töpferei Abby im Trubschachen.
0: Bis so ein Stück fertig ist, sind aber viele Arbeitsschritte nötig. Wie aus einem rohen Ton ein bemaltes Tassli wird, das schauen wir dann morgen genauer an.
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0: ist Sabrina Carpenter mit «When did you get out?» hier auf Neues an diesem Mittwoch. Wir haben 9:30.
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0: Und da sind wir wieder hier auf Neues, an diesem Mittwoch. Über 40 Jahre, der gleiche Beruf am gleichen Ort bis zur Pension. Das klingt für die Enten vielleicht langweilig, zu Riem fängt. Es ist ein Privileg, weil sie genau 41 Jahre und 10 Monate lang ihren Traumjob dürfen machen.
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0: Zurim ist Schwimmlehrerin im Hallenbad Burgdorf. Seit dem Sommer ist sie pensioniert. Diana Weiss hat vorher wollen wissen, was es denn all die Jahre hat angetrieben, diesen Beruf zu machen.
3: Sie hat schon gerne Freude daran gehabt, anderen ihre Begeisterung weiterzugeben, hat mir die 64-Jährige erzählt.
4: Wenn man etwas gerne macht und begeistert ist von etwas und das dann weitergeben kann, dann ist das einfach Freude und Glück. Und es gibt nichts Schöneres als die leuchtenden Kinderaugen. Das ist etwas, das man nie mehr nehmen kann. Die vielen leuchtenden Kinderaugen, wenn sie etwas geschafft haben.
3: Die Kinder können das Begeistern vom Element Wasser, das sie selber so gerne hat, das sei jedes Mal wieder schön gewesen.
4: Den Kindern etwas beibringen, etwas Sinnvolles. Ich sage, Schwimmen ist Allgemeinbildung, wie Velofahren. Wie Schwimmen ist so wichtig. Und eigentlich etwas, das man einem Kind für das Leben, für das ganze Leben beibringen kann. Das treibt einem an.
3: Und genau weil Schwimmen Allgemeinbildung ist, hat Surim dann auch mal noch eine weitere Ausbildung gemacht. Sie findet, jedes Kind soll die Möglichkeit haben, lernen zu schwimmen.
4: Darum habe ich auch das heilpädagogische Schwimmen noch gelernt. Das kann man noch machen, das sind so Zusatzausbildungen. Dass auch die behinderten Kinder, dass die ja das gleiche Recht wie die normalen, in Anführungszeichen, auch, dass man die auch begleitet und dass die auch lernen schwimmen und begleiten und dass die das gleiche dürfen.
3: Was ihr Beruf als Schwimmlehrerin im Hallenbad Burgdorf auch gerne schön hat gemacht, sind die guten Leute. Es sind alles Leute, die schon von Kind an auf irgendeine Art mit Wasser zu tun hatten.
4: Wir sind ein super Team. Schön, die ich lernen schwimmen, gehen in den Schwimmclub und dann gehen sie in die Uni studieren, müssen Geld verdienen und dann kommen sie und geben bei uns Schwimmkurs. Meine jetzige Chefin, die Bereich Sport hat, Wasser, das war ein Schwimmklubler früher, die hatte bei mir Training gehabt. Und meine zwei Chefs übrigens auch, ja, die hatten Training bei mir.
3: Eine sinnvolle Tätigkeit mit viel Begeisterung und einem guten Team. Das klingt super. Aber auch dieser Beruf hat Schattenseiten. Als Schwimmlehrerin haben sie häufig dann gearbeitet, wenn die Leute Zeit hatten für Kurs. Zum Teil bis um 21:30 am Abend, erzählt Surim. Da haben sie das Glück gehabt, dass ihr Umfeld und ihre Familie sie unterstützt. Dass sie Leute um sich hatten, die geholfen haben, wenn sie mal jemanden brauchten, der ihre Tochter gaumt, zum Beispiel.
0: Seit dem Sommer ist Surim von Burgdorf pensioniert, nach knapp 42 Jahren als Schwimmlehrerin. Weil im Moment ja auch diesen Jahr besonders in Erinnerung geblieben, das hören wir dann morgen.
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0: Joanne Osborne. One of Us war das hier an diesem Mittwoch, kurz vor der Viertel vor 10 ist es, hier auf Neoways. Ein Mensch mit rund 70 Kilo hat etwa 5 bis 6 Liter Blut im Körper. Wenn alles normal läuft, dann reicht das auch problemlos. Nach einem Unfall bei einer Operation oder wegen einer Krankheit, wo man Blut verliert, kann es aber plötzlich anders aussehen und anders sein. Dann braucht es unter Umständen Blut von anderen Menschen.
1: 4 von 5 sind im Leben einmal auf Blut oder Medikamente, die aus Blut hergestellt werden, angewiesen.
0: Das sagt Adrian Fluri, der Mediensprecher vom Interregionalen Blutspendenzentrum zu Bern. Das sind mehr als man denkt und darum braucht es viele Leute, die ihr Blut spenden.
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0: Da haben wir von Neo1 auch noch nachgeholfen. Zara Berner und Manuel Bartlome sind zusammen als allererstes Mal Blut spenden.
3: Weil ich selber nicht Blut spenden darf, habe ich mir mein Moderationsgespendli Manuel Bartlome geschnappt und bin mit ihm auf Burgdorf ins Blutspendenzentrum gefahren für seine allererste Blutspende.
4: Manu, so kurz vor deiner ersten Blutspende, wie geht's dir?
5: Da, ich bin eigentlich nicht so nervös, ich habe ein bisschen Respekt, einfach so wie ich es erlebe, ob ich da jetzt nicht gehe oder nicht. Aber Angst habe ich nicht. Also ich freue mich, dass ich mal Blut spenden darf.
3: Und dann ist es am Empfang losgegangen mit dem Manu seinem Termin.
5: Das ist mein erster Termin für das Blutspenden, Manuel Bartlome.
3: Nach der Anmeldung musste der Manu zuerst einen Fragebogen ausfüllen, um zu schauen, ob er überhaupt Blut spenden darf. In dieser Zeit habe ich mit der Corinne Abächerli geredet. Sie ist vom Interregionalen Blutspendenzentrum in Bern und hat uns an den Termin begleitet. Ich habe sie gefragt, was der Manu bei seinem allerersten Termin so erwartet.
6: Also zuerst tut man sich anmelden und danach kann man einen Fragebogen ausfüllen. Und dort findet man aus, ob man Blut spenden kann. Und danach wird das besprochen mit unserer Blutspendenfachfrau. Und wenn alles in Ordnung ist, kann man schon Blut spenden.
3: Und beim Manu war alles in Ordnung. Der Fragebogen und auch das Gespräch mit einer Blutspende-Expertin. Dieser erste Spende steht also nicht mehr im Weg. Für die muss der Manu auf eine der Liegen hocken. Zuerst wird sein Arm desinfiziert und dann wird gestochen.
5: Es hat im Fall nicht weh da. Logisch, man spürt heute die leichten Peaks, aber es tut überhaupt nicht weh.
3: Etwa 10 Minuten liegt der Mann auf der Liege und sein Blut läuft in ein Säckchen. Ein halber Liter Blut insgesamt.
7: Schon fertig?
8: Schon fertig, genau. Ja.
7: Bravo.
8: Du wirst es schon wieder erlösen.
7: Also.
3: Und dann ist am Manu seine erste Spende auch schon durch.
7: Ich fühle mich ganz normal. Jetzt muss ich dann schrittweise aufstehen, schön langsam laufen, etwas essen, etwas trinken.
3: Ich begleite den Manu ins Aufenthaltsräumchen. Dort hat es eine grosse Auswahl an Sandwich und Süßem. Nach der Spende sollte man sich mit dem stärken.
7: Eigentlich habe ich gar nicht so Hunger, aber es hat geheißen, ich soll etwas essen.
3: Der Manu hat sich ein Tonsandwich ausgesucht und während er das isst, tue ich etwas mit ihm blödeln. Manu, deine Spende ist jetzt gerade durch. Wie fühlst du dich?
5: Hey, ich fühle mich im Fall mega gut. Irgendwie kein Unterschied zu vorher. Also ich war nervöser, als ich musste. Und ich bin jetzt vorher auch hier rumgelaufen und ich habe nichts gespürt. Es ist mir nicht Sturm. Es geht mir wirklich sehr gut.
3: Gut gestärkt gehen wir wieder. Der Termin ist etwa 1 Stunde gegangen.
7: Tschüss zusammen, merci vielmals.
9: Danke vielmals.
7: So, die erste Spende ist geschafft.
3: Es sei also laut dem Manu keine Hexerei gewesen. Aber würde er noch mal gehen?
5: Unbedingt, ich finde das eine coole Sache. Ich muss nicht viel machen, aber kann mega viel bewirken. So.
0: Sarah und der Manu, die haben es wirklich da gut mitgenommen. Da bei ihrer gemeinsamen Blutspende, kann man ja fast sagen. Und falls ihr noch irgendwie visuell da auch noch Bilder braucht oder ein Video, das haben wir alles parat auf neo1.ch.
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3: Grüß euch miteinander, es ist Zeni. Der Pascal Rupp hat nach die aktuellsten Nachrichten parat.
4: 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Der Kanton Bern und die Gemeinde Steffisburg stürmen um die Kollektivunterkunft. Revolut will eine Schweizer Bank sein und das Wetter, es gibt gerne mehr Wolken und kommt durch den Tag dann auch regnen. Seit knapp 4 Jahren ist im ehemaligen Alters- und Pflegeheim Ungere Müllitz Steffisburg eine Kollektivunterkunft für Asylsuchende. Das bleibt aber noch so. Der Kanton Bern hat entschieden, die Kollektivunterkunft über das 2026 hinaus weiterzuführen. Im Steffisburger Gemeinderat passt das gar nicht, schreibt er in ihrer Mitteilung. Sie haben mit dem Kanton abgemacht, dass die Unterkunft ends höher um zugeht. Dass sich der Kanton jetzt nicht an das haltet, sei enttäuschend, sagt der Gemeindepräsident Reto Jakob.
5: Wir haben uns eingesetzt dafür, dass das gut läuft. Es ist wirklich auch 4 Jahre gut gelaufen. Wir haben regelmäßig Gespräche gehabt, mit der Nachbarschaft abgeholt, wo wir gesagt haben, hey, wir wollen schauen, dass die Leute, die da sind, dass denen für die Zeit gut geht. Aber wenn die 4 Jahre rum ist, dann ist eine andere Gemeinde dran und dann geht die Kollektivunterkunft dazu. Und jetzt ist es natürlich ein bisschen schwierig für uns, wenn der Kanton einfach sagt, es läuft ja gut, Steffisburg, jetzt tun wir die weiter betreiben. Dann haben wir irgendwo ein Glaubwürdigkeitsproblem von der Gemeinde, aber natürlich auch vom Kanton.
4: Der Steffisburger Gemeinderat will sich darum weiter dafür einsetzen, dass die Kollektivunterkunft auf Ende Jahr zugeht. Entscheidend aber der Kanton, er ist zuständig. Die Medienstelle für Gesundheits-, Sozial- und Integrationsdirektion hat auf Anfrage schriftlich Stellung genommen.
6: Angesichts des weiterhin hohen Bedarfs, der nötigen regionalen Verteilung und fehlender gleichwertiger Alternativen sieht sich der Kanton gezwungen, von der ursprünglich geplanten Befristung abzuweichen.
4: Der Gemeinderat von Steffisburg und der Kanton Bern wollen aber weiter zusammenreden. Über 1 Million Schweizerinnen und Schweizer brauchen Revolut. Jetzt beantragt die britische Bank eine Schweizer Banklizenz. Der Antrag wird im Moment von der Finanzmarktaufsicht FINMA geprüft, meldet Revolut. Mit der Lizenz will die Onlinebank unter anderem, dass die Leute ihr Lohnkonto bei Revolut haben. Geprüft werden auch Säulen 3a-Produkte oder ein Twint-Angebot. Revolut will in den nächsten 5 Jahren mehr als 150 Millionen Franken in den Schweizer Markt investieren. Vor 120 Jahren hat der Bundesrat den Hauptsitz der eidgenössischen Münzstätte Swissmint zu Bern offiziell übernommen. Zu diesem Jubiläum bringt Swissmint eine neue Goldmünze heraus. Die 50-Franken-Sondermünze gibt es ab morgen. Sie ist auf 4'000 Stück limitiert, meldet Swissmint. Auf einer Seite der Münze ist das Swissmint-Gebäude drauf, auf der anderen ein Wappen im Stil vom Mosaikboden vom Stegenhaus im Hauptsitz. Und noch eine Meldung vom Sport. Vor 2 Wochen ist der Lionel Messi aus der argentinischen Shoot-Nazi zurückgetreten. Es könnte jetzt aber sein, dass der 39-Jährige gleich nochmal für Argentinien spielt. Der Trainer Lionel Scaloni nominiert den Messi für die 3 nächsten Freundschaftsspiele. Laut dem Verbandspräsident Claudio Tapia hat der Messi die Einladung für das Duell gegen Benin Anfang Oktober angenommen. Das Ziel des Verbandes ist es offenbar, dass La Pulga ein Abschiedsspiel überkommt.
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3: Vom Wochen Sonnengemisch haben wir jetzt an diesem Mittwochvormittag auf dem Programm, je nachdem, wo ihr seid. Sie halt einfach die Woche aktuell vielleicht ein bisschen dichter, ein bisschen greller, ein bisschen dunkler. Und dann können sie halt einfach hier und da noch einen Sprutz Regen mit sich bringen. Die Wahrscheinlichkeit die steht jetzt eigentlich durch unseren ganzen Mittwoch. Stellenweise verdichten sich die Woche, bringen ein bisschen Nässe, vielleicht sogar hurtig schnell ein Gewitter mit sich. Das alles bei Temperaturen aktuell ja so plus minus um die 16 Grad. So um die 19.20 gibt es dann im Verlauf von unserem Mittwoch und morgen Donnerstag. Da sieht es eigentlich ähnlich aus. Einfach nur am Morgen starten wir frischere Tage bei um die 10 Grad. Aber dann ist dann morgen nebst den gleichen Temperaturen vor allem die Sonne um. Es gibt weniger Wolken und dementsprechend ist der Regen morgen kein Thema.
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3: Da fährt sich's gut auf der Straße, ich habe noch keine Meldung.
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3: So, eine ganze Stunde Musik. Genau das kommt jetzt auf euch zu. Dabei haben wir natürlich ganz viel gute und neue Musik von Michael Schulte, zum Beispiel 5 AM, aber auch Schweizer Songs. Der neue vom Stress zusammen mit der Linda LSU gehört ihr jetzt gerade auf Neo 1, ganze Stunde lang Musik. Kommt jetzt gerade auf euch zu. Wir hören uns am 11. Ich bin Lisa Graber. Und wir starten jetzt gerade die Stunde Musik mit einem ganz guten Klassiker. Muss ich den überhaupt noch erwähnen? Was das für einen ist? Von wem das er ist? Ja, ich sage es gleich. Scorpions, Wind of Change. Genau mit diesem Song starten wir jetzt die ganze Stunde Musik. Kein Clear, keine Infos, gar nichts. Und dann am 11. hören wir uns dann wieder. Ich wünsche viel Spass damit und habt einen ganz guten Mittwoch. Ciao zusammen.

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2: 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Top informiert, da seid ihr bei uns mit dem Pascal Rupp.
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4: Fast 900 Unterschriften gegen ein Schulhaus im Burgdorfer Giri Park. Das Parlament ist sich einig, Mord soll nicht mehr verjähren und das Wetter heute ist es den ganzen Tag bewölkt, es kann gegen umregnen. Der Schulraum gibt das Burgdorf zu reden. Vor allem die Idee der Stadt, im Giri-Schachen-Quartier ein Schulhaus zu bauen, kommt bei vielen Leuten nicht gut an. Letzte Woche hat die Interessensgemeinschaft Giri-Park der Stadt eine Petition übergeben, die fordert, dass der Giri-Park grün bleibt und nicht überbaut wird. Fast 900 Leute haben die Petition unterschrieben, berichtet die Region. Im Mai hat die SP-Fraktion vom Stadtrat eine Interpellation zu einem möglichen Schulhaus im Giri-Park eingereicht mit verschiedenen Fragen. Der Gemeinderat schreibt in seiner Antwort, dass er die Bedürfnisse vom Quartier aufnimmt und sie im Rahmen von Schulraumplanung mit einbeziehen will. Er betont, bis jetzt gäbe es auf eine Potenzialstudie und kein konkretes Bauprojekt. Es sei auch noch nicht entschieden, wie es weitergeht. Der Burgdorfer Gemeinderat ist auch der Meinung, dass ein eigenes Schulhaus auch positiv sein könnte für das Quartier. Die Genossenschaft Fambau startet heute im Berner Quartier Hollenacker ein Kunst- und Bauprojekt mit Motiven von Zürich West. Auf dem Dach vom sanierten Hochhaus Hollenacker 85 wird ein Stern montiert. Dazu gibt es aussen vom Haus Betonsterne und eine gut schimmernde Teppichstange als Anspielung auf den Song 1968. Sterne begleiten Zürich West schon seit den Anfängen der Band Gang um, beispielsweise auf Covers und Plakaten. Im Hollenacher sollen sie zu Skulpturen, Erlebnisorten und Orientierungspunkten werden, schreibt die Genossenschaft Fambau. Später ist geplant, dass die Eingangshalle vom Hochhaus zu einem Ausstellungsort wird. Mord ist in der Schweiz schon gleich eine Straftat, die nicht verjährt. Auf das haben sich National- und Ständerat nach jahrelanger Debatte geeinigt. Die beiden Parlamentskammern haben schon früher entschieden, dass Mord nicht verjähren soll. Eine Mehrheit der Rechtskommission vom Ständerat hat diesen Entscheid aber wieder kippen. Darum ist das Geschäft nochmal Thema geworden. Der Ständerat hat heute aber mit 25 zu 18 Stimmen bei 2 Enthaltungen entschieden, beim früheren Entscheid zu bleiben. Jetzt muss die Vorlage noch in die Schlussabstimmung von National- und Ständerat. Mord verjährt in der Schweiz im Moment nach 30 Jahren. Nach dieser Zeit ist der Fall juristisch abgeschlossen und die Täterschaft kann nicht mehr angeklagt oder verurteilt werden. Das Ozonloch über der Antarktis war fern so klein wie selten seit Anfang der 90er Jahre. Die Weltwetterorganisation WMO redet von einer Erfolgsgeschichte beim Umweltschutz. Es ist das zweite Jahr hintereinander, wo das Ozonloch von der Fläche her kleiner und gleichzeitig weniger tief ist als im Schnitt von den Jahren 1990 bis 2010. Das schreibt die WMO zum heutigen Weltozontag. Die Ozonschicht schützt die Menschen vor gefährlicher UV-Strahlung. Und noch eine Meldung vom Sport Eishockey. Der Rasmus Asplund bleibt länger raus beim HC Davos. Der schwedische Stürmer verlängert seinen Vertrag beim Bündner Club um 2 Jahre bis in Sommer 2029, meldet der HCD. Der Asplund ist seit letztem Sommer zu Davos. In 61 Matchen für die Bündner hat er 42 Scorerpunkte gesammelt.
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2: So eine Mischung zwischen Sonne und Wolken haben wir an diesem Mittwochvormittag an teilen Orten. Da gibt es doch mehr Wolken aktuell schon jetzt. Und der ist vielleicht ein kleiner leichter Gutschregen gar nicht so ausgeschlossen, dass bei Temperaturen schon um die 19 Grad wirklich wärmer wird es eigentlich heute nicht. Die Temperaturen die bleiben so um die 20 Grad. Und im Verlauf des Nachmittags da gibt es dann irgendwie mehr Wolken, die vorbeiziehen. Und die können dann immer wieder einen Gutschregen mit sich bringen.
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2: Da habe ich keine Meldung ab der Strasse, die kommen überall gut durch.
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2: Ich bin Lisa Graber. Und ich mache jetzt den Platz für Bonnie Tyler, Holding Out for a Hero. Das ist gute Musik, die jetzt gerade auf mich zukommt, weil in einer halben Stunde da steht der Timo Kobo für euch parat, tut euch mit dem Pascal Rupp durch den Mittwochmittag begleiten. Und ich bin Lisa Graber. Ich wünsche euch ganz einen guten Mittwoch, guten 16. September und habt es ganz gut. Ciao zusammen.

0: Einen schönen guten Mittwochmittag, hier bin ich uns mit einem schönen Oldie richtig zum Mittag zu, könnte man fast sagen. Der Wilson Pickett haben wir gehört in der Midnight Hour, hier bin ich uns. 11:30 haben wir jetzt.
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0: Vielleicht hätte er ja heute dann müssen auf der Strasse. Ja, oder? Dann hat er sich gestern gehört, das Dorf juffelt, die Ambulanz, entweder zum Unfallort oder auf dem Weg ins Spital. Und vom Spital, da haben wir es den Mittag in den NOS Nachrichten, Pascal Rupp.
2: Ja, und zwar vom Spital Emmetal, weil dort soll Nadis noch etwas gehen in der nächsten Zeit.
3: Wir werden ab dem 1. November 5 Bett auf der interdisziplinären Abteilung eröffnen und ab dem 1. Januar 27 5 zusätzliche Bett auf der chirurgischen Abteilung.
2: Erzählt der Dani Wey, er ist der Leiter Pflege beim Spital Emmetal. Wieso, dass es mehr Bett braucht, das gibt es ausführlich um 12 in den Nachrichten. Nach den 12 gehen wir vom Spital ins Hockeystadion. Zu Langnau in der Emmetal-Versicherung Arena sind zusätzliche Plätze für Zuschauerinnen und Zuschauer angedenkt. Wir reden darüber mit dem Verwaltungsratspräsident Peter Jakob, etwa um 11:45 in einem Beitrag.
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0: Da fahrt es auf der Straße. Im Moment keine Meldungen, knapp 2 Minuten nach der 11:30. Jetzt Sorge.
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0: Ja, und dann starten wir 3 Richtung Mittag zu. Machen das mit Klischee und dem Song Want Me Back aus dem 25. Adamix, Best Group, Kobo Timo. Guten Mittwoch. Ciao zusammen.
2: Salut zusammen.

0: Shakira mit dem Carlos Santana bin ich auch uns an diesem Mittwochmittag illegal. Haben wir gehört von diesen Zwöhnen. Die Geschichte von Pinocchio, die kennen wir auch fast alle. Die Geschichte von einem Holzbaby, der fängt an zu leben. Und vor allem die Nase, die nicht macht, wenn er lügt, das ist etwa der meiste im Kopf. Die über 100-jährige Geschichte hat eine Fortsetzung bekommen. Dank dem Berner Autor Giuliano Musio. Der neue Roman vom gebürtigen Burgdorfer heisst «Aus anderem Holz». Es ist eine Adaption von Pinocchio-Geschichte, quasi ein Weiterverzählen.
1: Ich habe die in Italien von den 80er Jahren verlegt und Pinocchio ist nicht mehr Holzpuppe, ist nicht mehr ein Kind, sondern ist ein 25-jähriger Mann. Am Ende des Originals wird er ja in einen Mensch verwandelt und ich habe mir dann einfach überlegt, wie würde es da weitergehen und wie fühlt sich dann jemand, wo in diesem Menschenkörper weiterlebt und so eine Vergangenheit hatte, so eine Kindheit hatte. Und mit Pinocchio ist er erwachsen, er ist ein Mensch und er fühlt sich aber immer noch ein bisschen fremd in diesem Menschsein.
0: Es hat einen Wunder genommen, wie die Geschichte von Pinocchio könnte weitergehen, sagt Giuliano Musio. Für seinen Roman ist er auch dorthin gereist und er lässt ihn weiterleben.
1: Ich habe während Monaten in Bergamo recherchiert, wo die Geschichte spielt und dort habe ich natürlich den Zufall stark mitverzählen. Ich habe mir dort von Menschen ihre Geschichten erzählt, ich habe mir Sachen erklärt. Ich war unterwegs und habe zufällig irgendwelche Schauplätze gefunden.
0: Trotz allem Zufall, der da drin spielt in die Geschichte, eine gewisse Richtung, einen gewissen Plan hatte er schon vorher für «Aus anderem Holz».
1: Ja, ich muss natürlich, damit am Schluss alles aufgeht, am Anfang eine gute Struktur haben, die verhebt.
0: Giuliano Musio, sein Roman, hat es heuer sogar auf die Longlist vom Deutschen Buchpreis geschafft. Darauf sind 20 Romane, die nominiert sind für die bedeutendste Auszeichnung im deutschsprachigen Raum. Mittlerweile gibt es aber auch eine Shortlist mit den letzten 6 Büchern, die noch im Rennen sind. Darauf ist «Aus anderem Holz» nicht mehr mit dabei. Was im gebürtigen Burgdorfer aber schon der Platz unter den letzten 20 bedeutet hat, das könnt ihr auf neoes.ch nachhören. Ihr findet den Beitrag dort unter News.

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3: Die Nachrichten kommen mit, wir haben 12. Aus der Neo 1 Redaktion am Mic heute Mittag, der Pascal Rupp.
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5: Zu Burgdorf und zu Langnau gibt es ab November mehr Spitalbett. Rekordsommer für die Stadt Berner Badis. Und das Wetter eine Haufen Wolken, gegen Nachmittag und Abend gibt es verbreitet Regen. Weil es mehr braucht, gibt es mehr. Das Spital Emmental baut seine stationären Behandlungsplätze aus. Konkret gibt es in Burgdorf und auch in Langnau zusätzliche Bett- und Notfallplätze. Das heisst, die Woche ihre Mitteilung vom Spital. Ausgebaut wird schrittweise ab November. Dani Wey ist der Pflegeverantwortliche beim Spital Emmental. Er erklärt.
6: Wir machen das, weil erfahrungsgemäß kommen im Winter mehr Patienten ins Spital wegen Lungenentzündungen oder sonst schwereren Erkrankungen.
5: In Burgdorf kommen 10 stationäre Betten dazu, auf einmal für den Winter. Dazu gibt es an diesem Standort auch 2 weitere Behandlungsplätze im Notfall. Ob die dann bleiben, sei noch nicht klar, sagt der Dani Wey weiter.
6: Das prüfen wir. Aktuell beobachten wir eine Zunahme von den Notfällen an unseren Standorten und für die Patienten braucht es Platz. Und darum ist es denkbar, dass man auch nach dem Winter langfristig die Bettenkapazität erhöht.
5: Auch am Standort zu Langnau stockt das Spital Emmental auf. Anfangs nächstes Jahr kommen wir Akutreha von älteren Menschen zu den 6 Betten, 2 dazu. Das, weil es gängig mehr ältere Menschen gibt. Darum ist dort noch ein weiterer Ausbau für das Jahr 2028 angedenkt. Knapp 2 Millionen Besuchende. Die Stadt Berner Badis, Marzili, Weiermasshaus, Willer, Lorraine und KWD haben einen Rekordsommer hinter sich. Bis zum offiziellen Saisonende. Am Wochenende hat es knapp 12% mehr Leute in die Badis gezogen als fern. Ein neuer Rekord meldet die Stadt Bern. Und das, obwohl das Marzili später in die Saison ist gestartet und die KWD nur an 4 verlängerten Wochenende im Rahmen eines Testbetriebs offen hatte. Besonders viele Leute sind in der zweiten Hälfte vom Juni in die Stadt Berner Badis. Tanken wird teurer und teurer. Die Preise an den Zapfsäulen sind laut dem TCS so hoch wie noch nie dieses Jahr. Ein Liter Bleifrei 95 kostet im Vergleich zu letzter Woche noch mal 5 Rappen mehr. Das zeigen die neuesten Zahlen vom TCS. Verglichen mit Anfangsjahr ist Benzin jetzt rund 27 und Diesel rund 33% teurer. Die Preise kommen gäng näher an die Rekordwerte nach dem russischen Angriff auf die Ukraine vor 4 Jahren. Kein Social Media für Kinder unter 13, kein eigenes Konto auf TikTok, Snapchat, Instagram und Co. bis 15. Das schlägt die EU-Kommission vor. Die EU-Kommissionspräsidentin Ursula von der Leyen wird morgen einen entsprechenden Gesetzestext vorstellen. Dann müssen das EU-Parlament und die Mitgliedsländer den Vorschlag anschauen und diskutieren. Die grossen Social-Media-Plattformen haben schon jetzt in ihren Geschäftsbedingungen Altersgrenzen drin. Sie setzen es aber nicht richtig durch, sagt von der Leyen. Das soll sich mit den neuen Vorgaben ändern.
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3: Da haben wir noch ein bisschen trocken. Die anderen Orte jetzt schon ein bisschen gar nicht diesen Morgen, aber der meiste Ort im Neo-Eisland ist noch trocken. Nachmittag kommt ein bisschen nass daher, nicht durchgehend, aber doch, es mag ein bisschen umannetzen. Die Temperaturen sind so um die 20 Grad, die anderen Orte ein bisschen drunter und die anderen Orte ein bisschen drüber. Morgen ist aber schon mal fertig mit nass, sollte trocken sein, morgen noch ein bisschen Nebelfelder und dann sonnig werden bei um die 20 Grad und mit ein paar Wölkchen, die durchziehen.
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3: Da sieht es auch 3 Minuten nach der 12. Gut aus auf der Straße im Neo-Eisland. Ich habe noch keine Meldungen. Eben Sorge.
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3: Am Freitag, quasi übermorgen, da geht's los, den Rielfis. Remita Versicherung Arena spielen dann die SCL Tigers ihr erstes Heimspiel vor Saison 26-27. Zu Gast der ZSC Lions, also gibt vielleicht einen Brocken, der da auf Digger zukommt. Es läuft aber nicht nur Hockey ihr Remita Versicherung Arena, es laufen auch Umbaupläne, Stadionpläne von den SCL Tigers, die in näherer Zukunft eben etwas soll gehen an dieser Remita Versicherung Arena. Was konkret und in welchem Zeithorizont man damit rechnen dass da irgendwie etwas bauen wird, dort hin. Rielfis, das gibt es in dieser halben Stunde auf die Ohren. Einen guten Mittag, wenn es soweit ist, einen guten mit einem unterwegs. Best Group, Kabutimo. Ciao zusammen.
5: Salut zusammen.

0: Texas ist das Inner Smile. Top, eine Viertelstunde nach der 12 haben wir dann Mittwochmittag.
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0: Und dann machen wir heute eine kurze Zeitreise zurück. Gut 50 Jahre zurück auf das damalige Eisfeld zu Langnau. Dann hat es ein Dach bekommen. Du bist zur Ilfishalle geworden. In der nächsten Saison ist der SC Langnau auch prompt zum bis heute einzigen Mal in der Geschichte Schweizer Meister geworden. Und im 2012 hat die SCL Tigers ihre stationäre total saniert. Vor zwei Jahren ist noch der neue Tigers Trainingscampus mit unter anderem zweitem Eisfeld und grosser Athletikhalle dazugekommen. Und jetzt hat die SCL Tigers um einen Plan in ihrem Stadion gerade auf der anderen Seite, auf der Westseite. Das ist dort, wo der Gastsektor ist. Der Jonas Wüther ist mit dem Tigers Verwaltungsratspräsidenten Peter Jakob über diese Pläne geredet.
2: Die Nachfrage nach Sitzplätzen zu Langnau bei den Matchen der SCL Tigers, die ist gross. Seit Jahren ist sie gross und sie ist grösser als das Angebot im Stadion. Dazu kommt:
3: Überall, wo man noch etwas optimieren oder etwas rausholen kann, sind wir gefordert, das zu machen.
2: Erklärt der Verwaltungsratspräsident der SCL Tigers, der Peter Jakob. So sei die Idee entstanden, die Westseite des Stadions neu zu machen und die Tribüne zu vergrössern. Es geht nicht nur um die Tribüne selber. Die Seite des Stadions ist die einzige, die beim Umbau im 2002 selber, die Seite des Stadions,

0: Plätze kommen. So hat das Stadion dann allgemein mehr Plätze.
1: Zwischen 250 und 280 zusätzlichen Sitzplätze und etwa 50 Stehplätze könnte es geben. Das wäre natürlich ganz toll, dass wir dort hier in der Stadiongrösse noch ein bisschen wachsen könnten.
0: Es gibt also mehr Platz im Stadion zu Langnau. Für die Fans wird es auf der neuen Westtribüne dazu angenehmer als heute, erzählt Peter Jakob.
1: Boot, Treppenhäuser, WC-Anlagen, Kioske, alles wird neu. Wirklich, das ist jetzt alles 50 Jahre alt. Und das würde eben auch bedeuten, es ist mehr Komfort für die, die auf die WC-Anlagen gehen. Und für unsere Gästefans, die wir ja auch brauchen für eine gute Stimmung. Die hat eben auch das erste Mal können wir dort Pommes frites anbieten, weil das so eingerichtet wird. Und sie wären, wenn es regnen würde, stehen sie eben unter dem Dach mehr von der Tribüne und nicht mehr einfach im Regen.
0: Losgehen soll es, wenn alles nach Plan läuft, schon im Frühling. Projektplanung läuft für das auf Hochtouren, sagt Peter Jakob. Etwa in einem Monat wird es jetzt Baugesuch eingeben.
1: Aber was wir natürlich nicht wissen, ob es irgendeinem Ort noch einen Hebel gibt, wo Probleme vielleicht mit einem Amt, Gewässerschutz oder was auch immer, wo wir heute nicht abschätzen können. Aber der Terminplan ist nach wie vor so, ehrgeizig, dass man unmittelbar nach dem Ende der nächsten Saison könnte anfangen.
0: So, dass die neue Tribüne und die ganze neue Westseite vom Stadion auf nächste Saison nachher wäre.
2: Was denn die ganze Ausbau- und Umbaugeschichte soll kosten, das haben wir schon berichtet auf NeoEis. Ihr findet es online auf unserer Webseite zum Nachhören. Und wenn ihr noch schauen, wie das Ganze dann vielleicht könnte aussehen, auf Instagram und Facebook haben wir dazu noch ein Video von unserem Besuch im Stadion beim Peter Jakob hochgeladen.
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6: Aus der Redaktion der Pascal Rupp. Betterkingen braucht mehr Platz für die Schulkinder. Der Gemeinderat plant einen Schulhausneubau. Eine Machbarkeitsstudie zeigt, dass das mehr Sinn macht, als das jetzige Schulhaus zu sanieren. Für einen Neubau konkret zu planen, beantragt der Betterkinger Gemeinderat einen Kredit von 3,8 Millionen Franken. Die Stimmberechtigten der Gemeinde entscheiden am 29. November über das Geld, meldet der Gemeinderat heute. Der Baukredit kommt dann später nochmal an Turnen. Für das Gesamtprojekt Schulhausneubau rechnet der Betterkinger Gemeinderat mit knapp 40 Millionen Franken. Am Sonntag einer Woche entscheidet die Schweizer Stimmbevölkerung über die Neutralitätsinitiative und die Ernährungsinitiative. Für beide Vorlagen wird es an Urnen schwierig. Das zeigen die neuesten Umfragen von SRG und von 20 Minuten Tamedia. Bei beiden Umfragen und bei beiden Vorlagen geben mehr als 60% der Befragten an, dass sie die Initiative ablehnen wollen. Mord ist in der Schweiz schon gleich eine Straftat, die nicht verjährt. Auf das haben sich National- und Ständerat nach jahrelanger Debatte geeinigt. Die Vorlage muss jetzt noch in die Schlussabstimmung vom Parlament. Mord verjährt die Schweiz im Moment nach 30 Jahren.
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4: Da könnte es regnen heute am Nachmittag. Nicht an allen Orten wird es nass, aber an den meisten Orten ist es doch ziemlich bewölkt. Man bewölkt aus dem Vormittag. Temperaturen ja, im milden Rahmen, kann man sagen, etwas um die 20 Grad bekommen wir heute.
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4: Es geht dring auf der Straße im Neo 1 Land. Ja, nach gegen noch keine Meldungen. Jetzt Sorge.
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4: Durch den Tag, durch den Mittag, an diesem Mittwoch bis am 1. sind wir noch rein. Als nächstes so ein bisschen das Wetter im Angebot gibt es auf die Ohren, wie es so Donnerstag, Freitag auf dem Wochenende her aussieht, ob es Sonne gibt oder ob es doch rumkommt, schiffen. Und dann um 10 vor haben wir noch neue Musik von einer jungen Berner Musikerin zu Weg. Von Sarah Delia hat ihre erste EP rausgegeben, ja, vor gut einem Monat. Wir hören rein in unserem Musik aus der Nähe. Wie ist der Musik, die schon ein bisschen ja, bekannter ist, mit dem Avicii, mit dem Mix, Bass Group. Kaputimo. Ciao.
6: Salut zusammen.

0: Mit Schwung am Mittwochmittag zusammen mit Neo Ace Passion Fruit und dem Song Wonderland.
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0: Ja, gestern um die Zeit habe ich gefragt, kommt der Regen am Mittwoch? Jetzt frage ich, wann kommt der Regen am Mittwoch? Mario Rindisbacher vom Meteotest Bern.
2: Ja, richtig Berge hat es heute gegen Morgen schon zum Teil ein bisschen Regen gegeben, aber sonst ist es jetzt noch trocken geblieben. Und jetzt heute über den Mittag ist es so, wie es aussieht, auch zuerst mal noch trocken. Am Nachmittag, Abend, da gibt es dann aber doch ein bisschen verbreiteter mal Regengüsse. Richtig Berge kann auch mal ein Gewitter dabei sein. Dazu frischt der Wind auf und die Temperaturen, die sind so um die 20 Grad tendenziell sinkend am Nachmittag.
0: Und dann ist ja das, glaube ich, schon mal gewesen mit nassen Wochen, gell, so auf morgen auf Freitag geschaut.
2: Jawohl, da gibt es wieder Trocknungswetter. In der Nacht auf morgen, da ist es auch schon wieder trocken. Bis morgen am Morgen kann es da und dort ein paar Nebelfelder geben. Sonst scheint dann zuerst mal recht häufig die Sonne. Richtung Berge hat es noch ein paar Wolken rum. Am Nachmittag, da ziehen dann ein paar Schleierwolken auf, aber kein Regen bringen. Temperaturen gegen die 20 Grad am Nachmittag. Und etwa 20 Grad gibt es auch am Freitag. Auch dann haben wir ab und zu ein paar Wolkenfelder, die über den Himmel ziehen. Sonst ist das Wetter aber freundlich und trocken.
0: Kurz Ausblick einfach noch auf das Wochenende. Wie wird es dort?
2: Zuerst mal ziemlich sonnig. Am Samstag da haben wir nicht viele Wolken rum. Allenfalls am Morgen hier und dort ein paar Nebelfelder. Temperaturen am Samstag am Morgen recht frisch, 7 bis 8 Grad. Am Nachmittag gibt es dann etwa 21 Grad. Am Sonntag da scheint auch zuerst mal recht häufig die Sonne. Nachmittag oben ziehen ein paar Wolkenfelder auf. So wie es aussieht, bleibt es aber auch dort über den Tag aus trocken bei etwa 22 bis 23 Grad.
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0: Nice to meet you, sind der Miles Smith. An diesem Mittwochmittag bin ich auch eins. Schön, euch auch zu treffen, schön, euch zu hören. Schön, dass ihr mit mir auch eins durch diesen Mittag durchkommt. Sie ist 23, kommt von Bern und macht Musik. Das ist so die kurz Biografie von Sarah Delia.
1: Ich mache englische Popmusik eigentlich einfach so, wie es mir gut gefällt und wie es sich für mich richtig anfühlt.
0: Seit sie im Interview mit Neo Eis richtig angefühlt hat sich sicher auch das Veröffentlichen von ihrer ersten EP. Das Mini-Album «This is my time» ist mit die Jüngsten rausgekommen. Darauf sind vier Songs von Sarah Delia, rausgekommen nahtisnah durch das Jahr durch. Zur Musik selber hat die 23-Jährige schon früh einen Bezug gehabt.
1: Ich habe als Kind im Kinderchor gesungen, später im Jugendchor, habe er irgendeinen so Gesangsunterricht genommen. Musik war schon einfach immer ein riesen Teil von meinem Leben. Und ich habe in einem Tagebuch von mir aus dem 2014 sogar einen Satz gefunden, wo steht, ich will Musik machen. Ich glaube, dann habe ich noch gar nicht genau gewusst, woher das alles führen wird. Aber jetzt gibt es meine erste EP und das ist irgendwie schon etwas sehr Besonderes.
0: Zu dem Musikmachen gehört aber neben dem Singen eben auch noch Songs schreiben. Und auch da war Sarah Delia früh dran gewesen, würde ich meinen.
1: Bevor ich ganz eigene Songs geschrieben habe, habe ich wie bestehende Lieder genommen, Melodie einfach übernommen und einen neuen Text dazu erfunden. Und mein erster eigener Song ist auch so mit 12 entstanden. Das war dann für meine Mami gewesen, wo ich ihr einfach ein Merci sagen durch ein Lied.
0: Und dann sieht ihr Ermu anfeichen, also mit 16, 17, wo sie dann wirklich eigene Songs geschrieben hat. Einer von den vier auf der ersten EP von Sarah Delia ist der Titelsong «This is my time». Ein Song, was darum geht, auf wem man kann zählen kann. In guten und vor allem ja, auch in der schlechten Zeit im Leben.
1: Leute, die versprochen haben, zu bleiben, wenn man ihn braucht, ja, sind plötzlich weg, wenn es mal schwierig wird. Und das tut mega weh. Aber mir war es sehr wichtig, in diesem Song nicht nur bei dieser Enttäuschung zu bleiben, sondern es geht dann vor allem darum, wieder auf die eigenen Beine zu kommen, sich selber wieder zu vertrauen und den eigenen Weg weiterzugehen.
0: Wir hören rein ins Mini-Album von jungen Berner Singer-Songwriter Sarah Delia. Gerade eben in diesem Titelsong. «This is my time».

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3: Mittwoch, der 16. September, wir haben eins. Aus der Neo 1 Redaktion am Mic heute Mittag, der Pascal Rupp.
4: 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Z Burgdorf und z Langnau gibt es ab November mehr Spitalbett. Rekordsommer für die Stadt Berner Badis. Und das Wetter ein Haufen Wolken, gegen Nachmittag und Abend gibt es verbreitet Regen. Weil es mehr braucht, gibt es mehr. Das Spital Emmental baut seine stationären Behandlungsplätze aus. Konkret gibt es in Burgdorf und auch in Langnau zusätzliche Bett- und Notfallplätze. Das heisst, die Woche ihre Mitteilung vom Spital. Ausgebaut wird schrittweise ab November. Der Dani Wey ist der Pflegeverantwortliche beim Spital Emmental. Er erklärt:
5: Wir machen das, weil erfahrungsmäßig kommen im Winter mehr Patienten ins Spital wegen Lungenentzündungen oder sonst schwereren Erkrankungen.
4: In Burgdorf kommen 10 stationäre Betten dazu, auf einmal für den Winter. Dazu gibt es an diesem Standort auch 2 weitere Behandlungsplätze im Notfall. Ob die dann bleiben, sei noch nicht klar, sagt der Dani Wey weiter.
5: Das prüfen wir. Aktuell beobachten wir eine Zunahme von den Notfällen an unseren Standorten und für die Patienten braucht es Platz. Und darum ist es denkbar, dass man auch nach dem Winter langfristig die Bettenkapazität erhöht.
4: Auch am Standort zu Langnau stockt das Spital Emmental auf. Anfangs nächstes Jahr kommen wir Akutreha von älteren Menschen zu den 6 Betten, 2 dazu. Das, weil es gäng mehr ältere Menschen gibt. Darum ist dort noch ein weiterer Ausbau für das Jahr 2028 angedenkt. Knapp 2 Millionen Besuchende. Die Stadt Berner Badis, Marzili, Weiermasshaus, Willer, Lorraine und KWD haben einen Rekordsommer hinter sich. Bis zum offiziellen Saisonende. Am Wochenende hat es knapp 12% mehr Leute in die Badis gezogen als fern. Ein neuer Rekord meldet die Stadt Bern. Und das, obwohl das Marzili später in die Saison ist gestartet und die KWD nur an 4 verlängerten Wochenende im Rahmen eines Testbetriebs offen hatte. Besonders viele Leute sind in der zweiten Hälfte vom Juni in die Stadt Berner Badis. Tanken wird teurer und teurer. Die Preise an den Zapfsäulen sind laut dem TCS so hoch wie noch nie dieses Jahr. Ein Liter Bleifrei 95 kostet im Vergleich zu letzter Woche noch mal 5 Rappen mehr. Das zeigen die neuesten Zahlen vom TCS. Verglichen mit Anfangsjahr ist Benzin jetzt rund 27 und Diesel rund 33% teurer. Die Preise kommen gäng näher an die Rekordwerte nach dem russischen Angriff auf die Ukraine vor 4 Jahren. Kein Social Media für Kinder unter 13, kein eigenes Konto auf TikTok, Snapchat, Instagram und Co. bis 15. Das schlägt die EU-Kommission vor. Die EU-Kommissionspräsidentin Ursula von der Leyen wird morgen einen entsprechenden Gesetzestext vorstellen. Dann müssen das EU-Parlament und die Mitgliedsländer den Vorschlag anschauen und diskutieren. Die grossen Social-Media-Plattformen haben schon jetzt in ihren Geschäftsbedingungen Altersgrenzen drin. Sie setzen es aber nicht richtig durch, sagt von der Leyen. Das soll sich mit den neuen Vorgaben ändern.
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3: Man kann es heute Nachmittag ein bisschen annetzen, an den Orten wird es aber auch gleich nicht nass. Heute Nachmittag ist ein bisschen hin und her, ein paar Gewitter sind auch noch unterwegs, oder gibt es denn noch? Das bei Temperaturen von um die 20 Grad. Morgen ist aber immer fertig mit nass, bis und mit dem Sonntag soll es ziemlich trocken bleiben. Und dazu auch sonnig. Temperaturen, die machen nicht grosse Gümpfe, etwas über 20 Grad gibt es.
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3: Oh, 4 Minuten nach der Ehe habe ich keine Meldungen von der Strasse im Neueslandfahrt. Fahrt störungsfrei. Jetzt Sorge unterwegs. So, dann wär's das gewesen von diesem Mittwochmittag hier bei NeoEs. Jetzt hört ihr eine Stunde Musik, ein bisschen gut mit diversen, ja, feierlich guten Hits angefangen. Dann geht mit Zürich West und Göteborg. Und ab der 2 sind dann Céline Remond und Barbara Grimbein. Ich darf mich verabschieden und wünsche euch einfach auch ganz einen guten Mittwochnami. Habt's gut und euch Sorge. Mein Name ist Kabutimo. Ciao zusammen.

0: 1 etwas zu melden.
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0: Against All Odds. Das ist der Phil Collins, der gehört hat bei Neo Ace. Ganz einen guten Mittwochnachmittag, 16. September.
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0: Jetzt ist es 2. Gut informiert bleibt ihr dann am Mittag dank der Barbara Grimm.
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6: 203 Personen wollen das Thuni Stadtrat und das Präsidium gibt es keine Kampfwahl. Der ehemalige Präsident des Kosovo muss wegen Kriegsverbrechen 25 Jahre ins Gefängnis. Und das Wetter, das ist heute Nachmittag ziemlich grau, es kann auch regnen, das alles bei um 18 Grad. Jetzt sind die Wahlen zu Thun vom 29. November so richtig lanciert. Seit gestern ist klar, wer alles für welche Partei in die Regierung oder ins Parlament will. Der Jonas Wüthrich berichtet.
7: Und da kann die neu gewählte Stadtpräsidentin von Thun, Evelyn Salzmann, von SVP schon mal aufschnaufen. Erst vor 2 Monaten ist sie als Nachfolgerin von Raphael Lanz gewählt worden. Er ist in die Kantonsregierung gekommen. Jetzt bei den regulären Wahlen zu Thun will niemand gegen die frischbachene Stadtpräsidentin antreten. Sie muss jetzt einfach die Wahl in den Gemeinderat schaffen und dann bleibt sie Stadtpräsidentin. Die spannendste Frage ist darum, wer holt sich der 5. Sitz im Gemeinderat? Es ist wahrscheinlich, dass die 4 langjährigen Mitglieder der Stadtregierung die Wiederwahl schaffen. Die Andrea Dömero von den Grünen, die Katharina Aliösch von SP, der Reto Schertelei von SVP und wie schon gesagt, Stadtpräsidentin Evelyn Salzmann treten nochmal an. Spannend wird der 5. Sitz, wo aktuell die SP mit dem Claudius Domeyer besetzt. Er ist erst seit den Ersatzwahlen vor 2 Monaten im Amt und hat darum mehr Konkurrenz. Insgesamt treten 14 Frauen und 13 Männer zu den Gemeinderatswahlen an. Weiter wird Ende November auch der Stadtrat von Thun neu gewählt. Da sind 11 Listen von links bis rechts eingereicht worden, wie die Stadt meldet. 115 Männer und 88 Frauen kämpfen um einen von den 40 Sitzen. Spannend ist, dass sich alle 40 bisherigen Stadträtinnen zur Wiederwahl stellen.
6: Jetzt liegt die Baubewilligung für die Verkehrsmassnahmen zwischen Bauwerk und Henkerbrünnli zu Bern auf dem Tisch. Die Arbeiten sollen im nächsten Sommer starten. Mit verschiedenen Massnahmen soll der Verkehr zwischen Bauwerk und Neubrückstrasse neu geleitet werden, schreibt die Stadt Bern heute ihre Mitteilung. Das Ziel ist es, dass der Verkehr nach der Eröffnung des ausgebauten Bahnhofs Bern trotz mehr Leute besser fließt. Das Herzstück der Verkehrsmassnahmen, die Passage am Hirschengraben und auch ein neuer Bahnhofzugang beim Bubenbergplatz, ist hingegen noch blockiert. Da gibt es noch gegen Beschwerden. Das Parlament sagt Ja zum Mercosur-Abkommen. Nach dem Ständerat hat heute der Nationalrat einen Kompromiss beim Freihandelsabkommen mit den südamerikanischen Staaten angenommen. Konkret soll die Schweizer Landwirtschaft mit 500 Millionen Franken unterstützt werden. Die Nein-Stimmen sind vor allem von SP, Grünen und teilweise SVP gekommen. Damit ist das Freihandelsabkommen jetzt unter Dach und Fach. Es gibt einfach noch eine Differenz. Es ist noch offen, wie viel Geld die Schweiz für Projekte im Amazonas-Regenwald soll geben. Weil noch ein Referendum angekündigt ist, kommt das Mercosur-Abkommen dann vielleicht auch noch vor das Volk. Und noch ins Ausland. Der ehemalige Präsident des Kosovo, der Hashim Thaçi, muss wegen Kriegsverbrechen für 25 Jahre ins Gefängnis. Das ist das Urteil vom Sondertribunal für den Kosovo-Krieg in den 1990er Jahren in Den Haag. Der frühere Kommandant der kosovarischen Befreiungsarmee UÇK ist schuldig gesprochen worden wegen Mord, Folter, grausamer Behandlung und willkürlicher Inhaftierung von politischen Gegnern und Leuten aus anderen Ethnien. Der Thaçi ist 2020 als Präsident des Kosovo zurückgetreten. Er bestreitet alle Anklagepunkte.
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0: Es sind mehr dicke Wolken daherkommen und die leeren jetzt am Nachmittag immer mal wieder aus. Bis ich abbeine, kann es immer wieder regnen, aber es ist auch zwischen trocken. Die Temperatur dazu bei höchstens 18 Grad. Auf morgen Donnerstag und auch auf Freitag bleibt es dann wieder mehr trocken. Es hat zwar gerne noch Wolken rum, aber auch zwischen ist es dann wieder sonnig. Die Temperatur die bleibt ähnlich bei um die 20 Grad.
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0: Da läuft alles rund im Moment. 4 Minuten nach der 2 kommen gut für Ski. Mit einem frischen Kaffee, vielleicht kurz den Kopf aus dem Fenster haben und die frische Luft tief einschnaufen und dazu eine Stunde lang Musik hören bei Neo 1. So nehmen wir ihn mit, nehmen wir den Nachmittag zusammen in Angriff. Wir starten mit Schweizer Musik von Luca Henny und zwar «Different Life», ganz ein neuer Song. Begleitet seid ihr von Barbara Grimm und mir, der Céline Raimond. Ciao zusammen.
6: Ciao zusammen.

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4: Guten Mittwochnachmittag, ist der 16. September. Ihr hört Neo 1 am 3. Gut informiert bleibt ihr den Nachmittag dank der Barbara Grimm.
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6: 203 Personen wollen zu Thun im Stadtrat und das Präsidium gibt es keine Kampfwahl. Der ehemalige Präsident des Kosovo muss wegen Kriegsverbrechen 25 Jahre ins Gefängnis. Und das Wetter, das ist heute Nachmittag ziemlich grau, es kann auch regnen, das alles bei um 18 Grad. Jetzt sind die Wahlen zu Thun vom 29. November so richtig lanciert. Seit gestern ist klar, wer alles für welche Partei in die Regierung oder ins Parlament will. Der Jonas Wüthrich berichtet.
7: Und da kann die neu gewählte Stadtpräsidentin von Thun, Evelyn Salzmann von SVP, schon mal aufschnaufen. Erst vor 2 Monaten ist sie als Nachfolgerin von Raphael Lanz gewählt worden. Er ist in die Kantonsregierung gekommen. Jetzt bei den regulären Wahlen zu Thun will niemand gegen die frischgebackene Stadtpräsidentin antreten. Sie muss jetzt einfach die Wahl in den Gemeinderat schaffen und dann bleibt sie Stadtpräsidentin. Die spannendste Frage ist darum, wer holt sich der 5. Sitz im Gemeinderat? Es ist wahrscheinlich, dass die 4 langjährigen Mitglieder der Stadtregierung die Wiederwahl schaffen. Die Andrea de Meuron von den Grünen, Katharina Aliösch von SP, der Reto Schertelei von SVP und wie schon gesagt, Stadtpräsidentin Evelyn Salzmann treten nochmal an. Spannend wird der 5. Sitz, wo aktuell die SP mit dem Claudius Domeyer besetzt. Er ist erst seit den Ersatzwahlen vor 2 Monaten im Amt und hat darum mehr Konkurrenz. Insgesamt treten 14 Frauen und 13 Männer zu den Gemeinderatswahlen an. Weiter wird Ende November auch der Stadtrat von Thun neu gewählt. Da sind 11 Listen von links bis rechts eingereicht worden, wie die Stadt meldet. 115 Männer und 88 Frauen kämpfen um einen von den 40 Sitzen. Spannend ist, dass sich alle 40 bisherigen Stadträtinnen zur Wiederwahl stellen.
6: Jetzt liegt die Baubewilligung für die Verkehrsmassnahmen zwischen Bauwerk und Henkerbrünnli zu Bern auf dem Tisch. Die Arbeiten sollen im nächsten Sommer starten. Mit verschiedenen Massnahmen soll der Verkehr zwischen Bauwerk und Neubrückstrasse neu geleitet werden, schreibt die Stadt Bern heute ihre Mitteilung. Das Ziel ist es, dass der Verkehr nach der Eröffnung vom ausgebauten Bahnhof Bern trotz mehr Leute besser fließt. Das Herzstück der Verkehrsmassnahmen, die Passage am Hirschengraben und auch ein neuer Bahnhofzugang beim Bubenbergplatz, ist hingegen noch blockiert. Da gibt es noch gegen Beschwerden. Das Parlament sagt Ja zum Mercosur-Abkommen. Nach dem Ständerat hat heute der Nationalrat einen Kompromiss beim Freihandelsabkommen mit den südamerikanischen Staaten angenommen. Konkret soll die Schweizer Landwirtschaft mit 500 Millionen Franken unterstützt werden. Die Nein-Stimmen sind vor allem von SP, Grünen und teilweise SVP gekommen. Damit ist das Freihandelsabkommen jetzt unter Dach und Fach. Es gibt einfach noch eine Differenz. Es ist noch offen, wie viel Geld die Schweiz für Projekte im Amazonas-Regenwald soll geben. Weil noch ein Referendum angekündigt ist, kommt das Mercosur-Abkommen dann vielleicht auch noch vor das Volk. Und noch ins Ausland. Der ehemalige Präsident des Kosovo, der Hashim Thaçi, muss wegen Kriegsverbrechen für 25 Jahre ins Gefängnis. Das ist das Urteil vom Sondertribunal für den Kosovo-Krieg in den 1990er Jahren zu Den Haag. Der frühere Kommandant der kosovarischen Befreiungsarmee UÇK ist schuldig gesprochen worden wegen Mord, Folter, grausamer Behandlung und willkürlicher Inhaftierung von politischen Gegnern und Leuten aus anderen Ethnien. Der Thaçi ist 2020 als Präsident des Kosovo zurückgetreten. Er bestreitet alle Anklagepunkte.
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4: Es ist grau und bewölkt und kann heute Nachmittag auch immer mal wieder ein bisschen regnen. Die Temperaturen die mögen auf knapp 18 Grad und dazu zieht ein bisschen die Bise. Schon auf morgen trocknet es dann um und ab. Am Morgen haben wir noch Wolken und zum Teil auch Nebel. Der verzieht sich morgen im Verlauf des Vormittags und dann kommt auch die Sonne wieder vor. Das bei um die 20 Grad.
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4: Da ist alles gut, dreht freie Fahrt um 5 ab 3, kommen gut für Sie.
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4: Es ist grau und nass draussen und die Beise kauten dem den Regenschirm um die Ohren. Was gibt es da Besseres als heimkommen, etwas Feines zu essen zu nehmen, sich auf dem Sofa unter der Kuscheldecke zu vergraben und eine spannende Doku zu schauen. Also, wir finden ihr sicher genau dort im Feierabend. Und falls ihr sie noch nicht gesehen habt, kann ich euch die Dokuserie «Der Engelmacher» sehr empfehlen. Sie erzählt die Geschichten von jungen Frauen, die in der Sekte Maternita in Lingen sind aufgewachsen und dort schweren Missbrauch haben erlebt. Das ist eine wahre Geschichte und die Sekte die gibt es auch gerne noch in Lingen. Man hört einfach wieder nicht mehr so mehr drum herum. Wie gefährlich sind solche Gemeinschaften und Sekten? Das fragen wir die Expertin von InfoSekta am 4. ab 3. Ich bin Céline Remund. Begleiten euch heute durch den Mittwochnami. Schön, dass ihr mit dabei seid.

0: 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Der Vati von Lingen, der Meiji zu Engeln macht. Er ist wieder in aller Munde und das wegen der vierteiligen Dokuserie «Der Engelmacher» von Zürcher Regisseurin Marina Klauser.
1: Also ich habe vor rund 7-8 Jahren herausgefunden über meinen Vater, dass seine Eltern, meine Grosseltern, externe Mitglieder waren von der Maternita.
0: Erzählt uns die Regisseurin von «Der Engelmacher» vor gut 2 Wochen im Neo-1-Wochengespräch. Zeigen tut Marina Klauser, wie der Paul Baume in den 70er Jahren die Maternita gegründet hat. In dieser Sekte in der Lingen haben diverse Familien gelebt. Haufen junge Mädchen haben dort gehofft, von Paul Baume zu einem Engel gemacht zu werden und haben so schlimme psychische und aber auch sexuelle Missbrüche erlebt.
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0: Die Dokuserie von der Marina Klauser lebt von den Frauen, die dann als junges Mädchen in dieser Sekte gelebt haben und jetzt erzählen, was sie erleben mussten. Und das, auch wenn die Maternita schon dann als Sekte ist eingestuft wurde. Das erzählt uns auch die Leiterin von der Fachstelle Infosekta, Susanne Schaaf.
3: Bezüglich der Sektenhaftigkeit muss man sagen, die Maternita ist hochproblematisch. Wir haben den Baumann, der als geistliche Autorität angesehen worden ist. Und das hat ja auch bedeutet, dass man ihm nicht widerspricht oder dass man überzeugt ist, dass er Wahrheit vermittelt.
0: Mit Manipulation und religiösen Erklärungen für Verbrechen hat der Paul Baume sich gäng mehr Geld und Macht erschlichen.
3: Sexueller Missbrauch ist dann in Anführungszeichen eine geistige Reinigung. Das bedeutet, Personen, die sich mit dieser Lehre identifizieren, die gehen davon aus, das muss so sein.
0: Dazu kommen Angst, Isolation und Abhängigkeit von dieser Gemeinschaft.
3: Von dem her sind da sehr viele Problemaspekte bei der Maternita kombiniert und vereint, was sie wirklich auch sehr gefährlich macht.
0: Das ist die Einschätzung von der Susanne Schaaf von Infosekta über die Sekte Maternita in Lingen. Dass es eine Dokumentation gibt über genau solche Gemeinschaften, findet sie extrem wichtig.
3: Weil die Isolation, die die Betroffenen erfahren, macht sie auch besonders verletzlich. Und der Film gibt jetzt den Betroffenen oder den Opfern eine Stimme.
0: Dass die Regisseurin Marina Klauser mit Frauen, die als Kind den Missbrauch in Maternita in Lingen erlebt haben, konnte reden, sei besonders wertvoll.
3: Das kann auch andere Betroffene ermutigen, das Schweigen zu brechen, sich gegenseitig auszutauschen und zu unterstützen und das ganze Drama auch an die Öffentlichkeit zu bringen.
0: Auch wenn das bei der Maternita passiert ist oder Paul Baume ja sogar im Gefängnis war, gibt es die Sekte Maternita.

0: Dann würde ich vielleicht mal anfangen zu üben, wenn du nicht tanzen kannst. Polo Hofer hat gehört bei Neo 1. Guten Mittwochnachmittag, jetzt ist es 3:30 Uhr. Es ist schon jetzt grau, aber noch nicht so kalt wie der Morgen. Es bleibt auch dann noch grau und mit Nebel und Wolken und knapp 10 Grad starten wir in einen garstigen Donnerstagmorgen. Aber ich sage euch, wenn ihr morgen Neo 1 anlässt, dann wird euch warm ums Herz. Was das läuft, das weiss Lisa Graber.
1: Wir von Neo 1. Wir stehen mit euch auf, begleiten euch durch den Tag, berichten gäng über das Aktuellste und auch das Wichtigste aus der Region. Und obendrauf tun wir dann auch noch Blut spenden. Das hat auch der Manu vom Neo1-Team gemacht.
2: Das Blut wird im Labor untersucht. Gibt es irgendwelche Erreger, Hepatitis-Erreger, Syphilis, HIV und andere?
1: Wenn alles gut ist, dann wird mit dem Blut weitergearbeitet. Es braucht recht viele Etappen, bis das Blut endlich für eine Bluttransfusion zum Beispiel gebraucht werden kann, um ein Leben zu retten. Wir berichten dann morgen Morgen darüber. Und wer dann morgen Morgen auch zu Wort kommt, ist die Keramikbemalerin Martina Zurbrück. Wir schauen ihr beim Arbeiten über die Schulter.
3: Mit dem tun wir dann die ganzen Blümchen oder Feichlein oder so auftragen.
1: Bei der Martina braucht es einen sicheren Hang, um keinen Bock zu schiessen. Das ist eigentlich auch beim Unihockey wichtig, vor allem bei der neuen Saison.
4: Ich glaube auch, wenn in den letzten Jahren der Erfolg ein bisschen mangelbar war, ist glaube ich, das Ziel immer noch, dass man um einen Titel mitspielt.
1: Mangelbar und gleich ist Willer Ersigen Rekordmeister. Der SV Willer Ersigen hat so viele Meistertitel gesammelt wie niemand anders. Über ihre Pläne für diese Saison, ihre Vorbereitung und Eigeneinschätzung haben wir es dann morgen Morgen. Dazu reden wir dann wieder mit unserem Porträtgast, Burgdorferin Sue Rimm, eine Schwimmlehrerin, die einige grosse Highlights auf dem Buckel hat.
5: Wenn du Kinder hattest und durftest lernen schwimmen und nachher stehen sie plötzlich in der Schweizer Meisterschaft oberst auf dem Podest.
1: Und was wir natürlich nicht vergessen morgen Morgen, ist es ein Kennst-Morgen-Spiel. 300 Franken gibt es zu gewinnen, das für die Dorfmetzgerei Kauer zu Zivil. Für euch am Start ab der 5:30 Uhr am Morgen ist der Lara Kipf, das noch zusammen mit der Barbara Grimm.

0: Vertigo, das ist der erste und ganz neue Song von der Tiffany Orris. Auch sie, eine junge, aufstrebende Musikerin, die noch nicht in aller Munde ist, oder besser gesagt in allen Ohren, die sich ihren Platz in der Musikszene noch ein bisschen erkämpfen muss. Es können halt nicht alle Baden-Tochsner oder Zürich West sein. Andere Bands und KünstlerInnen sind ein bisschen weniger gross oder ein bisschen weniger bekannt. So geht es zum Beispiel auch dem St. Gauer Musiker Shim Thomas. Aber den kennt ihr sicher. Crossroads ist der bekannteste von Shim Thomas. Er war 2014 bei The Voice of Switzerland im Fernsehen dabei gewesen und hat vorletzt sein neues Album B. rausgegeben. Mit dem im Gepäck ist er auch bei uns im Studio vorbeikommen.
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0: Bei Punkt. Und ja, das Punkt ist auch wichtig. Das bedeutet so viel wie einfach so sein, wie man ist. Punkt. Etwas, was Shim Thomas zuerst lernen musste. Er hat lange geglaubt, dass er mehr erreichen muss, mehr aus sich machen muss und jemand bekannt zu werden.
2: Ich hatte wirklich lange immer das Gefühl, wenn ich dort und dort nicht stattfinde oder dort nicht auch noch dabei sein kann, dann bin ich zu wenig gut. Dann bin ich eben wirklich zu wenig gut. Und das war so der Prozess, gewesen, wo ich jetzt die letzten paar Jahre durchgegangen bin, dass ich gemerkt habe, hey, es tut mir nicht gut.
0: Der Gedanke hat ihn ausgelaugt und eben auch nicht wirklich erfolgreicher gemacht, erzählt er uns im Interview. Und darum hat er seine Einstellung dann geändert. Er hat nicht mehr dem nachher studiert, was in Zukunft noch alles könnte oder sollte sein, sondern ist zurück im Moment gekommen, ins Itze. Das sei ein bisschen Psychohygiene gewesen, sagt der Shim Thomas.
2: Wenn man ständig irgendwo immer im Morgen ist und in der Zukunft und im Plan und nie den Moment so richtig kann geniessen und dort drinnen ist, das ist auch einfach nicht gesund.
0: Für ihn sei das eine Art Ankommen bei sich selber. Und genau aus diesem Ankommen ist eben ein neues Album entstanden, Beipunkt, das der Shim Thomas erst gerade veröffentlicht hat.
2: Für mich ist es definitiv ein Ankommen, weil ich für mich einen Weg gefunden habe als Musiker und Künstler und vielleicht auch Person von der Öffentlichkeit, einen Weg gefunden habe, um zu sagen, ich kann so sein, wie ich bin, oder ich kann sein, ich muss mich nicht zu fest verbeugen, ich muss nicht die ganze Zeit irgendwie etwas darstellen.
0: Eben ein Ankommen, etwas, was er bis jetzt so nicht kennt hat. Musikalisch verpackt hat der Shim Thomas die Reise auf dem Album Beipunkt und in das Album hören wir schon die ganze Woche rein. Ihr findet Haufen Beiträge auch schon jetzt online auf neo1.ch.
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0: Und jetzt hören wir den Song drauf. Young, das ist der Shim Thomas von St. Gallen bei Neo 1.

Das ist neue Musik von Shim Thomas von St. Gallen. Gehört habt ihr den Song Young ab seinem neuen Album Bi. Könnt ihr auch reinhören im Album von der Woche auf neo1.ch.

0: Gavin James mit Gold Rush gehört bei Neo 1, 10 Minuten vor den 4. Wenn ihr am Morgen aus dem Bett geragt, geht ein bisschen und dann einfach mal so halb blind zur Kaffeemaschine stockelt, um ein bisschen wach zu werden, ich sage euch, das geht noch besser und noch ringer, wenn ihr den ersten Kaffee am Morgen aus eurem selber angemalten Tassli trinken könnt. Mit Freundinnen oder mit der Mami gehen einen Krug und ein Tassli oder sonst etwas aus Keramik bemalen und dazu schneddern und käfeln. Das wird irgendwie beliebter auch bei uns in der Region. Es ist ein Trend. Der Beruf von der Martina Zurbrück ist im Trend. Hintergründe, Erlebnisse und Geschichten von Berufen. Mit Neo 1 einen Tag als Keramikbemalerin. Martina ist gelehrte Keramikbemalerin und leitet die Töpferei Ebi im Trubschachen. Was sie von diesem Trend halten, gar Keramik anzumalen und wie sich eine traditionelle Töpferei heute behauptet, das hat Zara Berner nachher gefragt.
1: Für die Martina Zurbrück, die ursprünglich aus dem Kandertal kommt, ist das Keramikbemalen nicht einfach ein Trend, sondern seit vielen Jahren ihr Beruf. Entsprechend schaut sie mit gemischten Gefühlen auf diesen neuen Trend.
2: Ja, also das spricht dafür und dawider. Auf der einen Seite ist es schön, dass sich die Leute so interessieren für das Handwerk, dass sie so selber wollen. Auf der anderen Seite denke ich, es verwischt es ein bisschen.
1: Mit verwischt meint Martina Zurbrück, es entsteht schnell der Eindruck, Keramik bemalen können eigentlich jeder und jede. Der Keramiktrend ist aber nicht die einzige Veränderung, die die Keramiker in ihrem Beruf beobachtet. Verändert hat sich auch, wo das die Leute ihr das Geschirr kaufen.
2: Früher ist man in eine Töpferei für seine Teller oder Tasse oder so zu kaufen. Und heutzutage, ja, was machst du da? Gehst du in die IKEA oder vielleicht siehst du so in Migros oder im Coop oder so das Geschirr, das du gerne möchtest. Also da mit den Grossverteilern hat das recht eine Veränderung gegeben.
1: Wo die Leute ihr Geschirr kaufen, das hat sich verändert und damit auch welche Preise, dass sie sich gewöhnt sind. Ein handgemachtes und handbemaltes Stück kann mit industriell hergestellter Keramik preislich nicht mithaben. Entsprechend schwierig sei es manchmal, den Kundinnen und Kunden zu erklären, was alles dahinter steckt. Wegen dem höheren Preis muss sich die Töpferei Ebi darum mit anderen Stärken beweisen.
2: Bei uns kann man natürlich alles wählen. Man kann eine Form wählen, man kann eine Grösse wählen, man kann die Malerei drauf wählen. Wenn jetzt jemand kommt, dann möchte ich gerne einen Krug für den Kühlschrank, aber der darf dann nicht höher als 20 cm sein, muss aber ein Liter Inhalt von XY haben, dann können wir das natürlich machen. Es wird natürlich schwieriger sein, im Laden so einen zu kaufen, einfach so ab Stangen.
1: Individuelle Wünsche sind darum zu einer wichtigen Nische geworden. Trotz dieser Veränderungen hofft die 39-Jährige, dass der Kern von ihrem Beruf gleich bleibt.
2: Also ich hoffe, dass sich im Grunde noch nicht gross ändert. Es kann aber gut möglich sein, dass in Zukunft viel mehr etwas auf dem PC gestaltet wird und nachher so umgesetzt wird. Aber eigentlich ist mein Beruf stolz darin, dass ich das Zeug selber draufmalen kann, dass ich nicht ein Abziehbild kreieren muss, um drauf zu kleben. Das kann man also heutzutage so schon. Oder der 3D-Drucker. Sondern das Ziel ist eigentlich, dass ich auch in 10 Jahren noch sagen kann, das ist von Hand, von A bis Z selber gemacht worden.
1: Sagt Martina Zurbrück vor der Töpferei Ebi im Trubschachen.
0: Und bis so ein handgemachtes Keramikstück fertig ist, gibt es ganz einen Haufen zu tun. Wie aus dem rohen Ton ein bemaltes Tassli wird am Schluss, das hören wir dann morgen. Ein Tag aus. Mit Neo 1 in die Kulissen von Berufen schauen.

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4: Guten Mittwochnachmittag, jetzt ist es 4 Uhr.
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6: Am Mikrofon ist Barbara Grimm. Der Kanton Luzern warnt vor austrockneten Bäumen im Wald. Seco-Chefin Helene Budliger-Artieda tritt zurück. Und das Wetter, es bleibt hinach grau und teilweise nass bei um 18 Grad. Der Kanton Luzern warnet wegen der Trockenheit, wegen schwachen Bäumen im Wald. Wegen Wassermangel können Äste und ganze Baumkronenteile austrocknen und unerwartet abbrechen, heisst heute ihre Mitteilung. Wer im Wald unterwegs ist, soll darum aufpassen. Besonders, wenn es noch fest Luft ist, soll die Bevölkerung besser nicht in den Wald gehen, heisst es weiter. Die Waldeigentümer, aber auch Kanton und Gemeinden sind dran, die Situation genau anzuschauen. Besonders bei Grillplätzen oder auch bei Vita-Parkouren werden genauer hergeschaut. Der Kanton Luzern will aber nicht vorsorglich Bäume fällen. Sie wollen zuerst schauen, welche Bäume sich wieder erholen. Schweizer Weinbauern sollen Schwankungen bei der Ernte, die es wegen dem Wetter gibt, besser ausgleichen können. Das soll mit einer freiwilligen AOC-Weinreserve passieren. Das hat der Nationalrat heute mit grosser Mehrheit beschlossen. Die Idee ist, dass in guten Jahren ein Teil der Ernte als Reserve eingelagert wird. Die Reserve kommt nur dann auf den Markt, wenn es in einem Jahr eine sehr kleine Ernte gibt. So sollen die Preise stabilisiert werden. Die Lösung hat die Weinbranche gefordert. Für den Bund gäbe es keine zusätzlichen Kosten. In der Schweiz macht eine neue Säukrankheit die Runde. Aktuell sind in 16 Kantonen 60 Betriebe mit Säu unter Quarantäne. Dort ist die ansteckende Lungenkrankheit entzotische Pneumonie ausgebrochen. Das Ausmaß wird jetzt abgeklärt, meldet heute der Veterinärdienst vom Kanton Luzern. Die Säukrankheit ist für Menschen ungefährlich. Seco-Chefin Helene Budliger-Artieda tritt zurück. Wie der Blick heute meldet, werde sie ihr Amt auf Anfang 2027 abgeben. Helene Budliger-Artieda ist seit 2022 im Wirtschaftsdepartement die oberste Schweizer Handelsdiplomatin und darum vor allem wegen der Verhandlungen mit den USA zu den Zöllen bekannt. Die 61-Jährige will sich früh pensionieren, schreibt der Blick. Zusammen mit dem Wirtschaftsminister Guy Bachmann ist sie mehrmals auf Washington gereist für Gespräche mit den USA. Das Wirtschaftsdepartement bestätigt heute den Rücktritt auf Ende März. Eine Findungskommission sucht jetzt einen Nachfolger. Und noch Sport. Eishockey, der SCB verstärkt seine Verteidigung auf die Saison 2027-28 her. Dafür holt Mutzen der 21-jährige Verteidiger Nick Balestras vom EV Zug auf Bern. Er hat einen 3-Jahres-Vertrag unterschrieben, meldet der Club heute.
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4: Es ist grau und bewölkt am Nachmittag. Es kann immer mal wieder regnen. Handkrumm ist es aber auch trocken. Die Temperaturen die mögen auf knapp 18 Grad. Dazu zieht ein bisschen die Bise. Schon auf morgen trocknet es um und ab. Am Morgen haben wir noch Wolken oder Nebel. Der verzieht sich dann im Verlauf des Tages. Dann kommt auch die Sonne wieder vor. Morgen am Freitag ist es eigentlich recht freundlich. Hat immer Wolken, aber auch die Sonne ist immer wieder da bei den um 20 Grad.
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4: Auf der Hauptstrasse in der Region hat er freie Fahrt, aber auf der Autobahn A1 Bern in Richtung Zürich zwischen Kriegstetten und Herkingen, da stockt es auf mehreren Abschnitten wegen Verkehrsüberlastung.
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4: Wenn es draussen wieder früher feistert und frisch wird, dann gehen wir zum Spörteln um in die Halle. Mit dem Herbst startet auch die Uni-Hockey-Saison wieder. Was Teams aus unserer Region da können reissen können, das hat unser Sportredakteur Janik Lanz für uns zusammengefasst. Unter anderem geht die Jagd nach dem ersten Titel wieder los für die Frauen von der Scorpion Emmental Zollbrück. Was siehst du, wenn du auf das Team schaust im Moment, Janik?
7: Ja, dort stechen mehrere gewichtige Abgänge ins Auge. Ich bin extrem gespannt, wie das Korps die Abgänge verkraftet. Ich könnte mir vorstellen, dass man das am Anfang noch etwas merkt. Auf weite Sicht raus ist es aber definitiv auch eine Chance für andere, in eine Rolle zu kumpeln oder eine Rolle zu übernehmen.
4: Schaffen sie den Wechsel? Wieso hat es bis jetzt noch nicht gelangt für einen Titel? Und wie wollen sie sich den jetzt aber diese Saison holen? Das hören wir am 4. ab in der Sportstory. Begleitet seid ihr den Mittwochnachmittag von der Barbara Grimm und mir, der Céline Remund. Ciao zusammen.
6: Ciao zusammen.

0: Jackson 5. Die Geschwister rund um Michael Jackson. I'll be there, habt ihr gehört. 4 Uhr ab 4 ist es an diesem Mittwochnachmittag. Und ihr hört das Neo 1.
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0: Schon manches Jahr sind sie in die Saison gestartet mit dem gleichen Ziel, den Titel zu holen. Und auch die Wett-Uni-Hockeylerinnen von Scorpion Emmetal Zollbrück zu den Besten von der Schweiz gehören, hat es noch nicht gelangt. Und darum geht die Jagd nach dem ersten Titel für die Emmetalerinnen auch in dieser neuen Saison weiter. Der Janik Klanz mit einer Vorschau.
3: Und gerade habe ich in der Saisonvorschau von den Scorps mit der Marla Siegenthaler. Mit der Stürmerin habe ich zuerst auf die Vorbereitung zurückgeschaut.
4: Unser Sommer war heiss, wie bei allen anderen auch. Wir haben viel geschwitzt und gute und intensive Trainings gehabt und haben sicher auch schon viele Fortschritte machen. Und genau so soll es auch weitergehen.
3: Es hat aber das eine oder andere geändert über den Sommer. Das Korps musste wichtige Abgänge müssen verkraften. Unter anderem die beiden besten Scorerinnen von letztem Jahr sind fort. Die Marla Siegenthaler ist aber gleichwohl optimistisch gestimmt.
4: Ich sehe sehr viel Potenzial in unserem Team und ich glaube auch mit jedem Jahr wird der Hunger für einen Titel ein bisschen grösser und ich hoffe auch sehr, dass wir das gibt den Neuen auch dürfen weitergeben und eben gerade die eine oder andere Veränderung hat es dazu geführt, dass Trauen im Team wieder neue dürfen verteilt werden. Und ich glaube, das ist etwas, was mega wichtig ist, dass wir uns als Team auch dürfen weiterentwickeln und darum sehe ich viel Potenzial und freue mich sehr auf, was wir das Jahr erreichen können.
3: Und erreichen will Scorpion Emmetal viel.
4: Wir wollen als Team Geschichte schreiben und das heisst, das Ziel ist ganz klar, der Langersinn-Titel, sei das jetzt der Göpp oder der Meistertitel.
3: Die Kantonsrivalinnen von Burgdorf haben es mit dem gewonnenen Meistertitel im Frühling vorgemacht. Durch das war das Korps auf der anderen Seite nur noch das zweitbeste Team aus dem Bernbiet. Marla Siegenthaler sieht das als Motivationsspritze.
4: Wer aktuell gerade das Nummer 1 im Kanton ist, spielt uns eigentlich keine Rolle, weil wir wollen jedes Team besiegen, damit wir unsere Ziele erreichen können. Und ja, mit einem reflektierten Blick auf die letzte Saison haben wir natürlich Anpassungen vorgenommen und ich bin fest davon überzeugt, dass das unser Rezept wird sein, damit wir die Wizards in dieser Saison wieder werden besiegen.
3: Das Heimspiel bestreitet Scorpion Emmetal den neu nicht mehr zu Zollbrück in der Ballsporthalle, sondern neu im Forum Zumiswald. Doch noch ein bisschen eine Veränderung, meint Marla Siegenthaler.
4: Zügelte hat mit gemischten Gefühlen stattgefunden. Es ist natürlich schon so, dass wir uns in Ballsporthalle in Zollbrück schon sehr wohl gefühlt haben. Und auch der Boden in Sommiswald war sicher eine Gewöhnungssache, weil er eben schwarz ist und extrem viele Linien hat. Und gleich sehe ich auch ganz viele Chancen. Also gerade für die Zuschauer wird es viel angenehmer sein zum Zuschauen. Und es ist natürlich auch super, dass Sommiswald eine Infrastruktur bietet, wo das Fernsehen die Möglichkeit hat, von dort aus zu filmen und dann auch TV-Spiele live zu übertragen.
3: Der erste Endkampf im Forum Sommiswald hat das Korps am Samstag. Dann geht es zum Saisonstart im neuen Daheim gegen die amtierenden Göpp-Siegerinnen von Zug.
0: Und Göpp hat Scorpion Emmetal schon am letzten Wochenende gespielt. Gegen Bassersdorf Nürnsdorf. Vor der ersten Liga hat das Korps mit 11:0 gewonnen. Morgen geht die Saisonvorschau weiter mit den Männern. Dann hören wir dann vom Rekordmeister Willer Ersingen die Pläne für die heurige Uni-Hockey-Saison.
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0: Jackie Chance mit Stolen Dance, habt ihr so gehört bei Neo Ace.
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0: Es ist 16:30 Uhr.
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0: Zu wenig Lehrpersonen, zu viele Kinder, zu grosse Klassen und zu wenig Schulraum. Das ist ein Thema, das gang und gang um beschäftigt, überall. So ist es jetzt auch gerade zum Beispiel in Burgdorf. Der beschäftigt sich darum auch die Politik mit diesem Problem. Barbara Grimm.
4: Ja, und ein weiteres Mal anfangs diese Woche in der Stadtratssitzung. Konkret geht es um die Sanierung der bestehenden Schulhäuser. Bau jedes Schulhaus in Burgdorf muss in den nächsten Jahren saniert werden. Und für das sie nicht bei laufendem Schulbetrieb müssen noch bauen, sollen die Kinder in dieser Zeit in ein anderes Schulhaus können ausweichen. Und für das plant die Stadt einen Neubau auf der Ebimatte, gerade neben dem Gsteighof. Wo die Pläne dort stehen, was der Stadtrat dazu entschieden hat, das klären wir auf in der Nachricht am 5.
0: Und um mehr Platz, was braucht, geht es dann auch nach den 5. Und dafür bleiben wir auch gerade in der Region.
4: Ja, dann geht es aber dann nicht mehr um die Schule, sondern um das Spital. Auch da ist genug Platz gebig. Die Verantwortlichen vom Spital Emmittal haben die Woche angekündigt, dass sie bei den beiden Standorten Burgdorf und Langnau die Zahl der Betten hochschrauben wollen. In welchen Bereichen und auf wen, das gibt es ausführlich in einem Beitrag am 4.5.
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0: Es ist grau verhangen, immer mal wieder gibt es ein bisschen Regen und die Beise zieht. So sieht der Nami und Abend heute aus. Schon in der Nacht auf morgen wird es aber wieder trocken und dann starten wir morgen zwar noch bewölkt, aber eben ohne Regen im Tag. Die Sonne die kommt dann im Verlauf des Donnerstag anführen und dann wird es morgen wieder bis 20 Grad warm.
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0: Auf der A1 Bern in Richtung Zürich geht es länger zwischen Kriegsstädten und Herkingen. Da stockt es, müsst ihr also gerne um ein bisschen auf Bremse. Sonst in der Region sieht aber noch alles gut aus. 16:30 Uhr. Kommen gut für Sie.
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0: Es ist meine absolute Lieblingsjahreszeit, der Herbst. Und ja, auch wenn die Sonne noch scheint und wir noch mit einem Fuß so ein bisschen im Altweibersommer sind, spüren wir den Herbst in den Blättern, die farbig werden. Und wir schmecken in der Beise, die uns um die Nase zieht und sehen eben auch immer wieder, wenn es mal ein bisschen grau ist und regnet, so wie heute. Drum, her mit!
7: Ja, Kürbissuppe ist ein gutes Thema und Wildessen finde ich auch sehr gut. Ich habe sehr gerne Wild. Und
8: Farbe vom Wald und so.
9: Also ich finde Filme ganz gut so. Ganze Serienmarathon oder so.
10: Kürbisse schnitzen. Genau, das machen wir jedes Jahr.
0: Ja, da bin ich dabei bei allem. Für mich fehlt aber noch Vermicelle oder Zwetschgenkuchen. Wenn der Herbst kommt, dann ist Ernte von den Zwetschgen und heute gibt es besonders viel. Das liegt im trockenen und heissen Sommer, den wir hatten. Wieso der eben gut ist für Zwetschgen, das hören wir dann gerade im 20 vor. Und wisst ihr, was auch gut in Herbst passt? Finde ich. Kaffee-Creme, Zitronen-Ingwer-Tee.

0: Silbermond auf Neo 1 mit Auf, Auf. 20 Minuten vor den 5. Guten Mittwoch für Abend. Braune statt grüne Felder, kaum mehr zu essen für die Kühe oder die Gosti, fehlen das Wasser auf den Schweizer Alpen und die Menschen, die wenn immer möglich am Schatten an sind. So war der Sommer 2026. Gerade die Natur hat gelitten und darum ist auch die Herdöpfelernte heuer schlecht. Genossen haben das trockene Wetter dafür zu wätschgen.
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0: Das Zwetschgenjahr ist so gut wie schon länger nicht mehr. Klar, auch sie haben mehr Aufwand gehabt, um die Bäume zu bewässern, erzählt uns der Fabian Grunder von Grunderobst Zetziwil. Aber sie haben lieber trockene und heisse Jahre.
2: Den Zwetschgen gefällt es, vor allem auch schon während der Blüte. In dieser Phase ist es wichtig, dass es trocken ist. Da kommen keine Pilze in die Früchte.
0: Wenn Zwetschgen so einen Pilz auflesen würden, dann könnten sie faulen oder bekommen Schorfflecken. Da hätten sie heuer weniger müssen aufpassen, dank dem Wetter. Gerade alles war aber doch auch nicht einfacher heuer.
2: Ja, vor allem die letzten paar Tage, wo es so warm war, hat uns das sicher einen gewissen Druck gegeben, was wir die Früchte zum richtigen Erntezeitpunkt ernten. Aber durch die trockenen Bedingungen haben wir sicher auch angenehmere Bedingungen zum Ablesen und macht vieles so einfacher.
0: Es ist also immer dafür oder wieder, erzählt Fabian Grunder. Weil die Zwetschgen sind heuer auch in den privaten Gärten natürlich gut gewachsen bei diesen Bedingungen und darum könnte es schon auch schwierig werden, sie alle loszuwerden. So viel mehr als andere Jahre haben sie aber doch nicht gemacht. Die Zwetschgenernte sind sicher über dem Durchschnitt heuer, aber das haben sie auch andere Jahre schon gehabt, erklärt Fabian Grunder von Grunderobst Zetziwil. Wie schaut er also in Zukunft nach so einem heissen Sommer mit der grossen Zwetschgenernte?
2: Ja, sicher, die trockenen Bedingungen sind sicher von Vorteil für den Obstbau. Jedoch die Hitze, habe ich das Gefühl, könnte eher ein Problem werden. Es gibt gewisse Schäden, es gibt auch Sonnenbrand, es gibt Störungen, vor allem in den Äpfeln, Glasigkeit, die aufgrund der Hitze auftritt.
0: Auch da, also dafür oder wieder. Aber wie es so ist mit dem Wetter, wir müssen es halt unter dem Strich nehmen, wie es kommt. Wie das Herdöpfelbauern nach der sehr kleinen und leider schlechten Ernte wegen dem heissen und trockenen Sommer in Zukunft schauen, auch das hört ihr schon jetzt nachher online auf neo1.ch.
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0: Das ist einer für das Selbstwertgefühl. Stefanie Heinzmann mit «Feel so good to be myself». 10 Minuten noch und dann wird es 5 Uhr an diesem Mittwochabend. Nicht in jedem, aber wirklich fast jedem Dorf im Neo-Eisland gibt es eine Kirche. Manchmal sogar im hintersten Krachen jedem Einzelnen eine Kirche. Das Leben, das hat halt schon früher rund um einen Dorfkern mit eben meistens der Kirche stattgefunden. Und darum sind Haufen Kirchtürme und auch Touren schon älter. Die reformierte Kirche Zumiswald hat im letzten Jahr die Uhren rund um den Kirchturm saniert. Die Zifferblätter haben einen neuen Glanz bekommen.
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0: Der Oliver Bär verkauft Kirchturmtechnik im Kanton Bern und ist in der Westschweiz aber auch daheim. Er war also genau der Richtige, für die 4 Zifferblätter Zumiswald zu restaurieren. Und das sei nicht ohne gewesen, ziemlich eine Sache.
2: Das ist nicht ganz eine 0815 Anlage hier in Zumiswald, das ist eine sehr, sehr grosse Anlage. Das ist Irrtum vorbehalten, das zweitgrösste Zifferblatt vom Kanton Bern, das Burgdorf ist grösser. Und das ist natürlich auch eine Herausforderung gewesen, das Ganze zu machen.
0: Rund ein halbes Jahr waren sie dran gewesen, erzählt uns der Oliver Bär. Sie haben die riesigen Zifferblätter nach uns nach abgenommen und haben sie in ihre Werkstatt geflickt und neu vergoldet. Es war schon Bütze, aber auch ein kleiner Krampf.
2: Man muss sich vorstellen, ein Zifferblatt von Kirche Zumiswald ist ohne Zahlen eine Viertel-Tonne. Also das sind Riesendinger, die haben 5 Meter Durchmesser.
0: Neben der Grösse dieser 4 Zifferblätter ist bei reformierten Kirche Zumiswald noch etwas anderes speziell.
2: Tourwerk ist sehr seltenes. Das hat man im Jura gekauft und hat das aber dann müssen modifizieren.
0: Was das genau bedeutet, erklärt uns der Oliver Bär.
2: Das Uhrwerk besteht aus drei Teilen. Wir haben ein Viertelstundenschlagwerk, ein Stundenschlagwerk und ein sogenanntes G-Werk. Und das G-Werk treibt eben die Zifferblätter an. Und aufgrund von der enormen Größe und dem Gewicht der Zeiger hat man das G-Werk so modifizieren, dass das überhaupt funktioniert hat für die Größe. Das ist ein Spezielles an diesem Uhrwerk. Es ist kein von hier. Man hat es gekauft, aber man hat es hier abgeändert und dann montiert.
0: Das Uhrwerk haben sie letzten Herbst auch noch gerade aufgefrischt und geputzt, weil sie wegen der Restaurierung der Zifferblätter ja sowieso ein Gerüst um den Kirchturm gestellt haben. Heute vor einer Woche hat der Oliver Bär einen Vortrag gehalten in der reformierten Kirche Zumiswald und hat interessierten Leuten ganz genau gezeigt und erklärt, wie dass er die Zifferblätter von der Kirche restauriert und geflickt. Ein paar Eindrücke von dieser Veranstaltung findet ihr auch auf neo1.ch.
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0: die Berner Band Trubas Kater auf Neo 1 mit Latvia.
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0: Guten Mittwochabend, es ist 5 Uhr.
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4: Am Mikrofon ist Barbara Grimm. Für mehr Platz für die Schulen, Burgdorf hat auch die Matte um die Zone. Seco-Chefin Budliger Artieda tritt zurück und das Wetter, das tut auf. Morgen gibt es wieder viel mehr Sonne und gegen 20 Grad. Die Stadt Burgdorf braucht gegen mehr Platz in den Schulen. Gleichzeitig müssen Schulhäuser saniert werden. Darum plant die Stadt ein neues Schulhaus auf der heute noch unbebauten Ebimatte, gerade neben der Schule Steighof. Der Stadtpräsident Stefan Berger erklärt.
5: Es geht darum, dass man dort einen Standort Schuh herbaut, der als Wechselstandort dienen kann, wenn wir andere Schulhäuser sanieren, also beispielsweise das Pestalozzi. Dass wir dort einen Wechselstandort haben, wo wir die Schulen rein tun können, damit wir eigentlich Schulhäuser leer haben, dass wir die total sanieren können.
4: Der Neubau auf der Ebimatte soll die Schulen zu Burgdorf über die Sanierungen heraus entlasten. Dass die Stadt dort bauen kann, braucht es eine Änderung im Baureglement.
5: Also bestehende Zone ist nicht eine Zone, die für öffentliche Nutzung angedacht ist. Darum müssen wir die Zone jetzt in öffentliche Zone umwandeln, damit wir dort ein Schulhaus drauf bauen können.
4: Die Umzonung hat der Stadtrat am Montagabend einstimmig angenommen. Im Moment läuft noch die Referendumsfrist gegen Stadtratsentscheid und dazu ist ein konkretes Bauprojekt in Planung. Neben der Ebimatte hat der Stadtrat am Montagabend auch über die Umzonung des nahen Lerchenbühl entschieden. Auch dort einstimmig. Die Stiftung Lerchenbühl mit Wohnheim und Ausbildungsort für Kinder mit speziellen Bedürfnissen wird aus- und umbauen. Heute ist im Kanton Luzern das neue Kinderspital, die neue Frauenklinik, eröffnet worden. Das neue Spitalzentrum vereint alle wichtigen Angebote rund um Schwangerschaft, Geburt und Kindermedizin, schreibt der Kanton Luzern heute ihre Mitteilung. Heute haben die Verantwortlichen das Spital offiziell eröffnet. Im Oktober werden die neuen Gebäude dann noch bezogen. Mit der Eröffnung schließt das Luzerner Kantonsspital eines von seinen bisher grössten und visionärsten Neubauprojekten ab, heisst es dazu. Die Chefin vom Staatssekretariat für Wirtschaft SECO, Helene Budliger-Artieda, hat gekündigt. Sie tritt auf Ende März nächstes Jahr zurück, bestätigt der Bund eine Meldung vom Blick. Die Mitarbeitenden sind heute informiert worden. Seit 2022 ist die 61-Jährige die oberste Handelsdiplomatin der Schweiz. Als SECO-Chefin ist sie vor allem wegen der Zollverhandlungen mit den USA im Rampenlicht gestanden. Vorher war Helene Budliger-Artieda für die Schweiz als Botschafterin in anderen Ländern. Eine Findungskommission sucht jetzt eine Nachfolgerin oder Nachfolger. Die Schweiz macht bei der Gleichstellung der Geschlechter Rückschritte. Das zeigt der neueste Gender Gap Report vom Weltwirtschaftsforum WEF. In diesem Jahr ist die Schweiz im weltweiten Vergleich auf Rang 27 zurückgefallen. Zu Europa ist sie auf dem 17. Platz. Ein Rückschritt hat es vor allem bei der Zahl der Frauen in der Politik gegeben, heisst es im Report. Auf Rang 1 mit der besten Gleichstellung weltweit ist Island. Grundsätzlich seien die Fortschritte bei Geschlechtergleichheit, aber weltweite Gefahr, heisst es im Report weiter.
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6: Es ist und bleibt bewölkt und regnet bis in Abendgang wieder mal. Heute haben wir um die 18 Grad gehabt. Die Temperatur die geht jetzt schnell nicht sein. So um die 9 bis 10 Grad gibt es die Nacht und auch zum Startmorgen Donnerstagmorgen. Dann ist es aber schon wieder trocken. Noch ein paar Restwolken und ein bisschen Nebel hat es. Der verzieht sich dann, sobald die Sonne vorkommt. So um den Mittag herum sollte es dann überall mögen aufreißen. Morgen gibt es ein Gemisch aus Sonne und Wolken bei um die 20 Grad.
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6: Und da hat der Timo Kobu für uns den Überblick.
7: Auf der A1 zu Bern, da ist im Moment ein kleines Zeug, respektive auf der Autobahn zu Bern. Grund dafür ist eigentlich ein Unfall. Höhere Ausfahrt Schönbühl auf der A1 Bern Richtung Zürich, dass man dann zurückstellt bis in Zwangdorf und darum stellt sie dort zurück auf die Autobahn und dort zusammenkommen. Plus im Moment etwa 20 Minuten müsst ihr dort rechnen. Darum eben, wie gesagt, A12 am Agen, A6 am Agen, aber auch da A1 vom Weiermannshaus bis ins Forsthaus und eben Zwangdorf. Dann gibt es auch nicht so draussen ein bisschen länger A1 Bern Zürich zwischen Kriegstädt und Herkingen. Hier hat er um eine Viertelstunde länger, weil es auf mehreren Abschnitten stockt. Und dann steht Zwangerare in die Richtung Bern. Auf der A1 noch ein kaputtes Auto in der Baustelle. Die linke Spur ist darum gesperrt und darum stellt es dort zurück bis auf Herkingen. 40 Minuten plus sind dort im Moment angegeben. Dafür ist auf der Hauptstrasse einigermaßen ruhig. Muri Rövenacht hat er etwas länger, wenn er ab der A6 geht. Plus 10 Minuten auch von Rubigen auf Belp, respektive von Belp auf Rubigen, hat er ein Mühe mehr. Und Thun ist auch der Klassiker Hünibach bis Lauitorkreis auf plus 10.
0: Viel Geduld!
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0: Der Udo Jürgens, der hat es ja schon lange gesagt.
8: Mit 66 Jahren, da fängt das Leben an.
0: Ja gut, vielleicht fängt das Leben nicht erst mit 66 an, aber ja, viele Leute werden immer wie älter. Die Schweizer Bevölkerung wird immer wie älter und das heisst auch, dass es viele Herausforderungen für unsere Infrastruktur bringt. Die Spitäler zum Beispiel brauchen viel mehr Platz, besonders für ältere Patientinnen und Patienten. Auch das Spital Emmental AG ist davon betroffen und sie haben darum die Woche mitteilt, dass auch sie ausbauen wollen. Wie und wo, das hören wir am 4. ab. Im Beitrag Barbara Grimm und ich, Céline Raymond, sind euer Feierabend-Team. Ciao zusammen.
4: Ciao zusammen.

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0: Männer am Meer mit Regentagen. 6:30 ist ein guter Mittwochabend, 16. September.
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0: Es gibt mehr Platz, weil es den auch braucht. Das Spital Emmental meldet diese Woche, dass es an den Standorten Burgdorf und Langnau mehr Betten zu suchen tut.
2: Wir werden ab dem 1. November 5 Betten auf der interdisziplinären Abteilung eröffnen und ab dem 1. Januar 27 5 zusätzliche Betten auf der chirurgischen Abteilung.
0: Erklärt der Dani Wey. Er ist der Leiter Pflege bei der Spital Emmental AG. Der Janik Lanz hat mit ihm über die Pläne von der Bettenaufstockung vom Spital Emmental geredet.
3: Es sind mehrere Bereiche, wo es mehr Platz braucht und eben auch gibt beim Spital Emmental. Einer davon ist die Akutrehabilitation für ältere Leute beim Standort Langnau. Also dort, wo sich ältere Menschen nach Krankheit oder Unfall wieder erholen. Dort gibt es auf Anfang nächstes Jahr eine Aufstockung von 6 auf 8 Betten. Und dann ist noch ein weiterer Ausbau auf insgesamt 10 Plätze im Jahr 2028 angedenkt. Der Dani Wey, Leiter Pflege beim Spital Emmental, erklärt.
2: Die Bevölkerung vom Emmental wird immer älter und hat mit dem auch mehr Begleiterkrankungen, wie zum Beispiel Blutzucker, Herzprobleme. Und um die älter werdende Bevölkerung wieder in den gewohnten Alltag zurückzubringen, ist eine geriatrische Akutrehabilitation der beste Behandlungsort und wird in dem Sinn immer wichtiger.
3: Ein weiterer Bereich, der mehr Platz bekommt, ist der Notfall vom Spital Emmental.
2: Beide Notfallstationen, Burgdorf und Langnau, sind sehr gut ausgelastet und haben in dem Sinn wenig Vorhalteleistung. In Langnau haben wir aktuell den ganzen Wartebereich neu reorganisiert und strukturiert, für mehr Platz zu schaffen.
3: Und in Burgdorf kommen 2 zusätzliche Notfallbehandlungsplätze dazu. Neben diesem Bereich gibt es über den Winter beim gleichen Standort auch noch 10 weitere stationäre Betten. Das für die erwartete höhere Auslastung aufzufahren. Zum Beispiel wegen Lungenentzündungen, sagt der Dani Wey. Ob die Betten näher bleiben, ist jetzt noch nicht klar.
2: Aktuell beobachten wir eine Zunahme von den Notfällen an unseren Standorten und für die Patienten braucht es einen Platz. Und darum ist es denkbar, dass man auch nach dem Winter langfristig die Bettenkapazität erhöht.
3: Mehr Betten ist das eine. Es gäbe aber auch andere Faktoren, die wichtig sind und müssen zusammenspielen.
2: Einerseits braucht es genügend personelle Ressourcen, um das ganze Arbeitspensum bewältigen zu können, was mit dem Fachkräftemangel in der Pflege nicht selbstverständlich ist. Aber andererseits braucht es auch eine gute Koordination zwischen Zuweiser und dem Notfall und eine gute Triage, um zu prüfen, welcher Patient kann wo behandelt werden.
3: Wo wir dann rum bei den Betten, also den Behandlungsplätzen. Und dort erwartet der Dani Wey, der Leiter Pflege vom Spital Emmental, auch in Zukunft eine ähnliche Entwicklung.
2: Der Fokus wird vor allem im ambulanten Bereich gesetzt werden. Dort wird es neue Strukturen brauchen. Aufgrund der Alterung in der Bevölkerung wird der Bereich Akutgeriatrie immer wichtiger.
3: Also eben der Bereich von der Altersmedizin, ergänzt der Dani Wey vom Spital Emmental.
0: Egal ob für ältere Leute oder für einen Notfall, in Burgdorf und in Langnau sind also auch in Zukunft noch weitere Plätze denkbar. Sollte das Spital Emmental AG weitere Veränderungen planen, vernehmen wir das natürlich bei uns.
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0: Kicked out of New Ways mit Back for Good.
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0: Halb 6. Gut informiert durch den Mittwochabend mit der Barbara Grimm und
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8: Betterkinder braucht mehr Platz für die Schulkinder. Der Gemeinderat plant einen Schulhausneubau. Eine Machbarkeitsstudie hat gezeigt, dass das mehr Sinn macht, als das jetzige Schulhaus zu sanieren. Für einen Neubau konkret zu planen, beantragt der Betterkinder Gemeinderat jetzt einen Kredit von 3,8 Millionen Franken. Die Stimmberechtigten der Gemeinde entscheiden am 29. November über das Geld, meldet der Gemeinderat. Der Baukredit kommt dann später nochmal an die Urne. Für das Gesamtprojekt Schulhausneubau rechnet Betterkinder mit knapp 40 Millionen Franken. Jetzt hat die Kantonspolizei Graubünden alle 5 Todesopfer vom Car-Unfall im Engadin identifiziert. Es handelt sich dabei um 4 Niederländerinnen und einen Niederländer im Alter zwischen 81 und 80. Weitere 3 Personen sind beim Unfall schwer verletzt worden, 7 mittelschwer und 30 leicht. 4 Personen sind aktuell noch im Spital. Sie sollen voraussichtlich morgen zurück in die Niederlande reisen, meldet die Polizei. Und noch ins Ausland, der älteste Mann von Europa, der Italiener Vito Antonio Lovallo, ist im Alter von 112 Jahren gestorben. Er ist im März 1914 geboren worden und noch mit über 100 hat er in seinem Weinberg gearbeitet und Schaf gehütet. Nach seinem Tod ist jetzt der 111-jährige Portugies Joaquim Varela der älteste Mann von Europa. Es gibt aber in ganz Europa noch 31 ältere Frauen.
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0: Es ist bewölkt und regnet bis in Abend immer mal wieder. Heute haben wir 18 Grad gehabt. Jetzt gehen die Temperaturen nicht auf 9 bis 10 Grad. Das ist dann auch die Währung zum Start morgen Donnerstagmorgen. Dann schon um trocken, noch ein paar Restwolken und ein bisschen Nebel. Wie schnell sich der verzieht und was uns dann morgen durch den Tag erwartet und auch schon einen ersten Blick auf das Wochenende werfen wir mit unserem Wetterexperten gerade um 20 vor.
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0: Es ist ziemlich etwas los auf der Strasse, Timo Kobel.
10: Ja, das kann man so sagen. Ja, auf der A1 hat es mehrere Unfälle gegeben, 2 davon im Raum Bern. Dort drin ist auf der A1 Murten Bern-Bethlehem. Dort hat es eben geklepft. Es stauert dort Retour, wo der Standstreifen ist blockiert. Und wo geklepft hat es gerade Höhe Schönbühl in Richtung Zürich. Dort stauert es nicht zurück bis ins Weiermannshaus, respektive eben eigentlich bis Bern-Bethlehem. Nach dem zweiten Unfall, also in Bern, ist im Moment einfach auch ein bisschen schwierig. Schönbühl kommt noch dazu, dass dort Überholspur blockiert ist. Der Zeitverlust wird angegeben mit ungefähr einer halben Stunde. Die Tendenz aber eigentlich ein bisschen steigend. Dann haben wir A1 Bern Zürich auch noch einen Unfall. Gerade zwischen Önsigen und Herkingen. Dort ist schon die linke Spur blockiert. Dort mal so zurückgestohlen. Dort hat im Moment auch eine halbe Stunde länger ab Lutherbach. Wo gegen Richtung klemmt A1 Zürich Bern zwischen Herkingen und Wangerahren. Eine halbe Stunde länger hinter auch dort. Weil es auf der A1 klemmt, klemmt auch die Hauptstrasse nebendran im Raum Bern. So wie so, dort ist es um die Anschlussstelle Wankdorf vor allem ein bisschen schwierig, wo die Hauptstrasse von Önsigen Richtung Niederbipp, Oberbipp, Wiedlisbach, dort hinter Taulänge, vor allem von Önsigen Richtung Wiedlisbach, auch dort eine halbe Stunde länger. Näher ein Port auf dort, klemmt zu Oberburg her, Richtung Hasli, bis in die Jamerie zurückgestauert. Im Moment müsst ihr Anstau hat etwa 10 Minuten mehr. Region kommt auf irgendeiner grossen Stätte, gibt es auch ein Mühe länger von Oberdiesbach Richtung Konufingen, so wie auf grossen Städten ins Zentrum Michen. Muri, wenn ihr dort ab der A6 bis 8 Stunden zurück vom Kreisel her 10 Minuten länger. Auch dort, Baubraubungen ist auch das Thema, auch wie ging im Feierabend eigentlich. Und dort müsst ihr anstehen und zu tun auch noch der Klassiker Hünibach bis Lauitor plus 10.
0: Gut, könnt ihr Neo 1 hören im Auto. Dann geht's ringer. 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Wo ein Wille ist, ist auch ein Weg. Das hat mein Papa schon gesagt, als ich noch Kind war. Wenn du wirklich willst, dann gibt es immer einen Weg, den du gehen kannst. Der Dalton hat daraus einen Song gemacht. 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

0: Olivia Dean mit «Man, I Need». Gehört bei Neo 1, 20 Minuten, bevor es 6 wird.
1: 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Ob es kuttet oder die Sonne scheint. Wir fragen nachher.
0: Es hat mögen zu gut tun. Mario Rindlisbacher vom Meteotestbüro zu Bern. Regnet es viel heute Nami und Abend?
2: Nein, heute am Abend gibt es nicht mehr allzu viel Regen. Ab und zu kann noch ein Regenguss durchkommen. Aber in der Nacht auf morgen gibt es wieder zunehmend Trocknungswetter. Und die Wolken die locken sogar auch wieder ein bisschen auf bis morgen am Morgen. Doch kann es hier und dort ein paar Nebelfelder geben. Die Temperaturen die sinken ab auf knapp 10 Grad.
0: Ein bisschen Nebel also morgen am Morgen. Was gibt es sonst durch den Tag?
2: Da gibt es wieder ziemlich freundliches Wetter. Wir haben den Nebel, der dann relativ schnell mal verschwindet. Und am Morgen und Vormittag da scheint dann die Sonne. Am Nachmittag da ziehen dann ein paar hohe Wolkenfelder auf. Die bringen aber keinen Regen. Es bleibt den ganzen Tag trocken. Und nach dem frischen Start im Tag gibt es am Nachmittag wieder rund 20 Grad.
0: Bleibt so auf den Freitag und das Wochenende eher trocken?
2: Ja, es bleibt sehr wahrscheinlich trocken. Wir haben am Freitag ab und zu auch ein paar hohe Wolkenfelder, die über den Himmel ziehen. Am Morgen kann es hier und dort ein paar Nebelfelder haben. Sonst ist das Wetter ziemlich freundlich. Ab und zu scheint die Sonne bei gegen die 20 Grad. Und auch am Wochenende geht es trocken weiter. Am Samstag da gibt es sehr viel Sonnenschein. Am Morgen hier und dort ein paar Nebelfelder. Aber sonst scheint die Sonne bei etwa 21 bis 22 Grad. Der Sonntag der startet dann zuerst auch noch mit viel Sonnenschein am Nachmittag und gegen Abend. Da sind dann ein paar Wolken auf und es ist nicht ganz ausgeschlossen, dass dann am Sonntagabend oder in der Nacht auf der Montag da und dort ein paar Regentropfen vom Himmel fallen. Aber sonst Trocknungswetter auch am Sonntag bei etwa 22 Grad.
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0: Reste, singen die beiden 10 Minuten vor den 6.
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0: Kaum hat die neue Saison angefangen, denken die Hockey-Clubs aber auch schon an die nächste Saison. So zum Beispiel der SC Bern, Barbara Grimm.
2: Ja, der SCB bastelt schon jetzt an seinem Team für die Saison 2027-28. Der Club verstärkt die Verteidigung und holt dafür den 21-jährigen Verteidiger Nick Balestras vom EV Zug auf Bern. Er hat einen 3-Jahres-Vertrag unterschrieben, meldet der SCB heute.
0: Der Rasmus Asplund bleibt noch länger beim HC Davos. Der schwedische Stürmer verlängert seinen Vertrag beim Bündner Club um 2 Jahre bis in Sommer 2029, meldet der HCD. Der Asplund ist seit letztem Sommer zu Davos. In 61 Matchen für die Bündner hat er 42 Scorerpunkte gesammelt.
2: Und wenn wir mit dem Eishockey ja schon ziemlich winterlich unterwegs sind, können wir auch noch über Skirennen reden. Jetzt ist klar, wo die Wettkämpfe an den Olympischen Winterspielen 2030 in den französischen Alpen sind. Die alpinen Speedrennen wie Abfahrt oder Super-G sind zu Courchevel. Das Val d'Isère sind die technischen Disziplinen wie Slalom und Riesenslalom. Und die Eissportarten haben ihre Wettkämpfe zu Lyon. Damit sind jetzt die letzten Punkte im Konzept geklärt, meldet das OK heute.
0: Wir kommen zum Kunstturnen. An der WM zu Rotterdam im Oktober geht es auch um einen Start zur Qualifikation für die Olympischen Spiele 2028 in Los Angeles. Die Schweiz tritt mit je 5 Frauen und Männern bei der WM an. Die besten 3 Nationen sichern sich schon mal ein Olympiaticket. Heute hat der Schweizerische Turnverband gemeldet, wer für die Schweiz an der WM dabei ist. Bei den Frauen sind Lena Bickel, Anni Wu, Daria Hartmann, Anastasia Pascu und Mira Raffin dabei. Und bei den Männern, die zuletzt EM Bronze gewonnen haben, sind der Noé Seifert, der Florian Langenegger, der Matteo Ciubellini, der Dominik Tamsel und der Mattia Pfiffaretti zu Rotterdam dabei.
2: Ab auf Rasen zum Shooten. Vor 2 Wochen ist der Lionel Messi aus der argentinischen Shoot-Nazi zurückgetreten. Es könnte jetzt aber sein, dass der 39-Jährige gleich nochmal für Argentinien spielt. Der Trainer Lionel Scaloni nominiert Messi für die 3 nächsten Freundschaftsspiele. Laut dem Verbandspräsident Claudio Tapia hat der Messi die Einladung für das Duell gegen Benin Anfang Oktober angenommen. Das Ziel des Verbands ist es offenbar, dass der Messi noch ein Abschiedsspiel bekommt.
0: Und dann zum Schluss noch aufpasst, allen Formel 1-Fans. Jetzt ist der neue Kalender für die nächste Saison draussen. Trotz dem Iran-Krieg planen die Formel 1 wieder mit Rennen im Nahen Osten. So ist im März die Bahrain und Saudi-Arabien zum Beispiel je ein Rennen. Neben den traditionellen Rennstrecken gibt es 2027 auch noch 2 Comeback. Im Juni gibt es wieder ein Rennen im portugiesischen Portimao. Und auch der grosse Preis von Türkei in Istanbul steht wieder im Programm. Nicht mehr im Kalender ist hingegen Zandvoort in den Niederlanden. Da haben die Organisatoren aus finanziellen Gründen den Vertrag mit der Formel 1 nicht mehr verlängert.
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6: Guten Mittwochabend, 16. September. Jetzt ist es 6 Uhr.
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8: Am Mikrofon ist Barbara Grimm. Für mehr Platz für die Schule, Burgdorf hat eine Matte um die Zone. Seko-Chefin Budliger Artieda tritt zurück. Und das Wetter, das tut auf. Morgen gibt es wieder viel mehr Sonne und gegen 20 Grad. Die Stadt Burgdorf braucht gegen mehr Platz in den Schulen. Gleichzeitig müssen Schulhäuser saniert werden. Darum plant die Stadt ein neues Schulhaus auf der heute noch unbebauten Ebimatte, gerade neben der Schule Gsteighof. Der Stadtpräsident Stefan Berger erklärt.
9: Es geht darum, dass man dort einen Standort Schuh herbaut, der dann als Wechselstandort dienen kann, wenn wir andere Schulhäuser sanieren, also beispielsweise ein Pestalozzi. Dass wir dort einen Wechselstandort haben, wo wir die Schulen können tun, damit wir eigentlich Schulhäuser leer haben, dass wir die total sanieren können.
8: Der Neubau auf der Ebimatte soll die Schulen zu Burgdorf auch über die Sanierungen heraus entlasten. Dass die Stadt dort bauen kann, braucht es eine Änderung im Baureglement.
9: Also bestehende Zone ist nicht eine Zone, die für öffentliche Nutzung angedacht ist. Darum müssen wir die Zone jetzt in öffentliche Zone umwandeln, damit wir dort ein Schulhaus drauf bauen können.
8: Die Umzonung hat der Stadtrat am Montagabend einstimmig angenommen. Im Moment läuft noch die Referendumsfrist gegen Stadtratsentscheid und dazu ist ein konkretes Bauprojekt in Planung. Nebst der Ebimatte hat der Stadtrat am Montagabend auch über die Umzonung des nahen Lerchenbühl entschieden. Auch dort einstimmig. Die Stiftung Lerchenbühl mit Wohnheim und Ausbildungsort für Kinder mit speziellen Bedürfnissen wird aus- und umbauen. Heute ist im Kanton Luzern das neue Kinderspital, die neue Frauenklinik, eröffnet worden. Das neue Spitalzentrum für eine alle wichtigen Angebote rund um Schwangerschaft, Geburt und Kindermedizin schreibt der Kanton Luzern heute ihre Mitteilung. Heute haben die Verantwortlichen das Spital offiziell eröffnet. Im Oktober werden die neuen Gebäude dann noch bezogen. Mit der Eröffnung schließt das Luzerner Kantonsspital eines von seinen bisher grössten und visionärsten Neubauprojekten ab, heisst es dazu. Die Chefin vom Staatssekretariat für Wirtschaft SECO, Helene Budliger-Artieda, hat gekündigt. Sie tritt auf Ende März nächstes Jahr zurück, bestätigt der Bund eine Meldung vom Blick. Die Mitarbeitenden sind heute informiert worden. Seit 2022 ist die 61-Jährige die oberste Handelsdiplomatin von Schweiz. Als SECO-Chefin ist sie vor allem wegen der Zollverhandlungen mit den USA im Rampenlicht gestanden. Vorher war Helene Budliger-Artieda für die Schweiz als Botschafterin in anderen Ländern. Eine Findungskommission sucht jetzt eine Nachfolgerin oder Nachfolger. Die Schweiz macht bei der Gleichstellung der Geschlechter Rückschritte. Das zeigt der neueste Gender Gap Report vom Weltwirtschaftsforum WEF. In diesem Jahr ist die Schweiz im weltweiten Vergleich auf Rang 27 zurückgefallen. In Europa ist sie auf dem 17. Platz. Rückschritt hat es vor allem bei der Zahl der Frauen in der Politik gegeben, heisst es im Report. Auf Rang 1 mit der besten Gleichstellung weltweit ist Island. Grundsätzlich seien die Fortschritte bei der Geschlechtergleichheit, aber weltweite Gefahr, heisst es im Report weiter.
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6: Richtiger Herbstabend mal wieder. Schön, dass es nicht mehr so heiß ist. Es ist grau und immer wieder kann so regnen. Die Beise geht um die 18 Grad, haben wir gehabt, Ami. Und jetzt fallen die Temperaturen an, die es noch ein bisschen mehr nicht sind. Etwa 10 Grad zum Start morgen Donnerstag. Dann noch ein paar Restwolken, ein bisschen Nebel. Aber es ist schon wieder trocken und spätestens um Mittag kommt dann morgen noch die Sonne wieder für ein bisschen mehr goldigen Herbst wieder. Morgen bis 20 Grad gemeldet.
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6: Timo Kobu, vorhin sind wir fast nicht fertig geworden. Geht es noch so weiter?
5: Nein, es hat sich verhältnismässig beruhigt. Also auf der Autobahn, auf der Hauptstrasse, da habe ich eigentlich nichts mehr zu erzählen, wo gerade wahnsinnig lang geht oder wahnsinnig viel Geduld braucht. Auf der Autobahn beschäftige ich einfach noch die drei Unfälle, die es da gegeben hat. Auf der A1, der Rind ist zwar mittlerweile geräumt, mit dem fangen wir an. A1 Bern-Zürich hat es Klepp gehabt, Höhe Schönbühl. Auf der linken Spur, der ist geräumt, das haben wir aber noch zurückgestellt, bis in Zwankdorf, von dort bis in Zweiermannshaus. Darum geht auch die A12 von Freiburg hingeführen an die Mastelle zwischen Bern-Bümplitz und eben dem Weiermannshaus. Ein Unfall zu Bern ist aber noch aktuell. Der auf der A1 Murten-Bern zwischen Bern-Bethlehem und eben Weiermannshaus. Dort hat es auch geklebt, die Stelle auf dem Pannenstreifen. Aber es mag gleich ein bisschen zurückstauen. Und der zweite Unfall, der noch aktuell ist, ist der auf der A1 Bern-Zürich zwischen Lauterbach und Herkingen. Respektive geklebt hat es zwischen Önsingen und Herkingen. Dort ist die linke Spur gesperrt, das mal zurückstauen. Bis eben in Lauterbach, dort hat er etwa 20 Minuten mehr. Gegen Richtung klemmt dort auch noch A1 Zürich-Bern zwischen Herkingen und Wangen-Aare und dort hat er etwa eine Viertelstunde länger.
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6: Je mehr, desto besser. Das ist das Motto, wenn es um Fans in einem Eishockey-Stadion geht. Natürlich gibt es mehr Geld, wenn mehr Billets kannst verkaufen oder mehr Bier, je nachdem. Oder natürlich mehr Langnau-Pommes. Aber auch die Stimmung ist besser, wenn mehr Fans vor der Tribüne aus den SCL Tigers anführen. Und darum wollen Tigers die Gelegenheit auch nicht vorbeigehen und bei der Sanierung von der Westfassade der Emmental Versicherung Arena auch noch gerade eine neue Tribüne einzubauen. Das klingt eigentlich ja, recht einfach, ist aber sehr komplex, was sie da vorhaben. Wieso? Das erklärt uns der Verwaltungsratspräsident, der Peter Jakob, am 4. ab 6. Wie das es dann in etwa aussehen soll und woher kommt und wie und warum, das seht ihr aber auch schon jetzt auf Instagram und Facebook von Neo1. Ich bin Céline Remund, heute einen guten Mittwoch.

0: Backstreet Boys auf New Ways. Immer eine gute Idee. Incomplete. Habt ihr gehört am Mittwochabend, 16 Minuten nach der 6. Vor dem Fernsehen, daheim oder in der Stadion Bates haben die meisten Fans der SCL Tigers gestern Abend der Saisonstart zu Davos mitverfolgt. Wo nicht so gelungen ist wie gewünscht, sagen wir es so. Aber am Freitag, da ist der Metall Versicherung Arena dann zum ersten Mal hoffentlich wieder so richtig voll. Weil je mehr Fans mitfiebern, johlen und fähnen, desto besser läuft so Hunger auf dem Eis. Mit den knapp 6'000 Leuten, die im Moment in die Heimhalle der SCL Tigers reingehen, gehört die Halle zu den kleinsten der Liga. Und darum sagt der Verwaltungsratspräsident der SCL Tigers, der Peter Jakob.
1: Überall, wo man noch etwas optimieren oder etwas rausholen, sind wir gefordert, das zu machen.
0: Und das weiss die SCL Tigers jetzt noch. Es sind Pläne da für einen Ausbau von der Westseite gegen Bern zu. Neo 1 hat auch schon berichtet.
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0: Bis 280 zusätzliche Sitzplätze und 50 Stehplätze mehr soll es geben. Auf einer neuen Tribüne an der Westseite des Stadions. Für das nehmen sie die heutige Tribüne und die ganze Fassade dann komplett weg und müssen darum das Dach provisorisch abstützen.
1: Das ist wie ein Rucksack, muss man sich vorstellen. Und das würde einfach hinten raus schauen, in das Strässchen, dort Richtung Ernst-Ebersutter. Und wäre eben nicht abgestützt. Also darum sind Kräfte alles auf einen Punkt. Darum braucht es einen massiven Eingriff in das Fundament.
0: Erklärt der Peter Jakob. Dass die Lastwagen gleich weiterhin können hin und her fahren können, hat es eben einen Rucksack an der Fassade und keine Stützen auf die Strasse. Darum sind die Baupläne so komplex. Unter der jetzigen Sitztribüne sind dazu auch noch Haufen Technik, die sie dann noch umplatzieren und neu installieren. Die Sanierung der Westseite die würde alleine 2 Millionen Franken kosten. Mit der Erweiterung, die die SCL Tigers planen, kommen nochmal 2 Millionen dazu. Neben dem, dass die Pläne Platz für mehr Leute im Stadion geben, würde auch der Gästensektor bequemer.
1: Für unsere Gästefans, die wir ja auch brauchen für eine gute Stimmung, die hat eben das erste Mal können wir dort Pommes frites anbieten, weil das so eingerichtet wird. Und wenn es regnet, stehen sie eben unter dem Dach von der Tribüne und nicht mehr einfach im Regen.
0: Mehr Fans im Stadion, ob jetzt die eigenen oder die der Gäste, das ist das grosse Ziel der SCL Tigers. Wenn alles gut kommt, wollen die Tigers das Baugesuch noch heuer publizieren und nächstes Frühling schon anfangen bauen, sodass sie schon in einem Jahr, wenn die Saison 27-28 losgeht, die neue Tribüne auf der Westseite könnten brauchen. 4 Millionen Franken, das ist aber viel Geld. Wie die SCL Tigers diesen Brocken finanzieren wollen, das gehört ihr dann morgen bei Neo 1.
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0: Und wenn ihr euch noch fragt, Westseite, wo ist das genau, wie soll das aussehen, welches Strässchen, wo noch Lastwagen müssen durchfahren können, dann schaut ihr am gescheitsten das Video oder auch die Bilder auf neo1.ch, Instagram oder Facebook.

0: Nano auf Neo 1 mit Hold On. Ganz guten Mittwochabend.
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0: Es ist 6:30. Gut informiert durch den Mittwochabend mit der Barbara Grimm und der
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5: Betterkingen braucht mehr Platz für die Schulkinder. Der Gemeinderat plant einen Schulhausneubau. Eine Machbarkeitsstudie hat gezeigt, dass das mehr Sinn macht, als das jetzige Schulhaus zu sanieren. Für einen Neubau konkret zu planen, beantragt der Betterkinger Gemeinderat jetzt einen Kredit von 3,8 Millionen Franken. Die Stimmberechtigten der Gemeinde entscheiden am 29. November über das Geld, meldet der Gemeinderat. Der Baukredit kommt dann später nochmal an die Urne. Für das Gesamtprojekt Schulhausneubau rechnet Betterkingen mit knapp 40 Millionen Franken. Jetzt hat die Kantonspolizei Graubünden alle 5 Todesopfer vom Car-Unfall im Engadin identifiziert. Es handelt sich dabei um 4 Niederländerinnen und einen Niederländer im Alter zwischen 81 und 80. Weitere 3 Personen sind beim Unfall schwer verletzt worden, 7 mittelschwer und 30 leicht. 4 Personen sind aktuell noch im Spital. Sie sollen voraussichtlich morgen zurück in die Niederlande reisen, meldet die Polizei. Und noch ins Ausland, der älteste Mann von Europa, der Italiener Vitantonio Lovallo, ist im Alter von 112 Jahren gestorben. Er ist im März 1914 geboren worden und noch mit über 100 hat er in seinem Weinberg gearbeitet und Schaf gehütet. Nach seinem Tod ist jetzt der 111-jährige Portugies Joaquim Varela der älteste Mann von Europa. Es gibt aber in ganz Europa noch 31 ältere Frauen.
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0: Es ist bewölkt und kann bis Abend noch immer mal wieder regnen. Wir hatten so 18 Grad heute. Jetzt gehen die Temperaturen an, die noch nicht sind, auf bis zu 10 Grad. So starten wir dann auch morgen auch in Donnerstag. Es hat noch ein bisschen Restwolken und Nebel rum. Das löst sich dann aber gleich auf, das Ganze, sobald die Sonne voranschaut. Spätestens Vormittag, Nachmittag scheint die dann auch wieder fleissig. Es gibt morgen einen schönen Herbsttag mit bis zu 20 Grad. Auch der Freitag und das Wochenende bleiben dann mehrheitlich trocken. Es ist immer ein Gemisch aus Sonne, aber auch Wolken.
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0: Auf der Autobahn A1 Murten in Richtung Bern hat es einen Unfall gegeben zwischen Bern-Bethlehem und der Verzweigung Weiermalshaus. Darum ist dort immer noch der Pannenstreifen blockiert. Und auch auf der A1 Bern in Richtung Zürich zwischen Wangen an der Aaren und Herkingen stockt der Verkehr immer noch, weil es im Feierabend einen Unfall gegeben hat. Eine Richtung A1 Zürich gegen Bern, da stockt es zwischen Herkingen und Önsingen einfach wegen Verkehrsüberlastung. Und auf der A12 Freiburg in Richtung Bern zwischen Bern-Bümplitz und auch der Verzweigung Weiermalshaus. Auch da stockt der Verkehr wegen zu vielen Auto. Viel Geduld.
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0: Dass die Zeit nur so verfliegt, wenn du etwas gerne machst, das muss ich euch nicht sagen. Weil das so ist, kann ich mir auch sehr gut vorstellen, dass Zurim ganze 40 Jahre auf ihrem Beruf hat gearbeitet. Und das auch noch gerne. Wie sie das geschafft hat, dass es nicht langweilig ist worden, in 41 Jahren gleichen Job, das hören wir am 20 vor, wenn wir die frisch passionierte Schwimmlehrerin dürfen kennenlernen. Ich bin Céline Remund, mit euch unterwegs durch den Mittwoch Feierabend. Ciao zusammen!

0: Olivia Rodrigo, Drop Dead. Gehört bei Neo 1, noch 19 Minuten, dann wird Sebni heute guten Mittwochabend. Über 40 Jahre mit der gleichen Person zusammen zu sein. Das ist etwas, was sicher die einen oder anderen anstreben, vielleicht in einer Ehe oder auch sonst in einer Partnerschaft. Und dann musst du auch ein bisschen schauen, dass es nicht auf einmal langweilig wird. Das ist das Gleiche, wie wenn du jahrelang im gleichen Verein bist. Oder aber, wenn du 40 Jahre im gleichen Beruf arbeitest.
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0: Zu Rim findet, es ist ein Privileg, 40 Jahre im gleichen Beruf zu arbeiten und auch noch am gleichen Ort zu bleiben, bis zur Pension. Genau 41 Jahre und 10 Monate lang hat sie ihren Traumjob machen. Zu ist Schwimmlehrerin im Hallenbad zu Burgdorf und seit diesem Sommer passioniert. Sie hat Triana Weiss erzählt, was sie all die Jahre angetrieben hat.
2: Sie hatte schon gerne Freude daran, anderen ihre Begeisterung weiterzugeben, hat mir die 64-Jährige erzählt.
3: Wenn man etwas gerne macht und begeistert ist von etwas und das dann weitergeben kann, dann ist das einfach Freude und Glück. Und es gibt nichts Schöneres als die leuchtenden Kinderaugen. Das ist etwas, das man niemand nehmen kann, die vielen leuchtenden Kinderaugen, wenn sie etwas geschafft haben.
2: Kinder können zu begeistern vom Element Wasser, das sie selber so gerne hat, dass sie jedes Mal wieder schön war.
3: Den Kindern etwas beibringen, etwas Sinnvolles. Ich sage, Schwimmen ist Allgemeinbildung, wie Velofahren, wie Schwimmen ist so wichtig. Und eigentlich etwas, das man einem Kind für das Leben, für das ganze Leben beibringen kann. Das treibt einem an.
2: Und genau weil Schwimmen Allgemeinbildung ist, hat Surim dann auch mal noch eine weitere Ausbildung gemacht. Sie findet, jedes Kind soll die Möglichkeit haben, lernen zu schwimmen.
3: Darum habe ich auch das heilpädagogische Schwimmen noch gelernt. Das kann man noch machen. Das sind so Zusatzausbildungen. Dass auch die behinderten Kinder, dass die ja das gleiche Recht wie die normalen, in Anführungszeichen, auch, dass man die auch begleitet und dass die auch lernen schwimmen und begleiten und dass die das gleiche dürfen.
2: Was ihren Beruf als Schwimmlehrerin im Hallenbad Burgdorf auch ging schön gemacht, sind die guten Leute. Es sind alles Leute, die schon von Kind an auf irgendeine Art mit Wasser zu tun hatten.
3: Wir sind ein super Team. Schön, die ich lernen schwimmen, gehen in den Schwimmclub und dann gehen sie in die Uni studieren, müssen Geld verdienen und dann kommen sie und geben bei uns Schwimmkurs. Meine jetzige Chefin, die im Bereich Sport hat, Wasser, das war ein Schwimmklubler früher, die hat bei mir Training gehabt. Und meine zwei Chefs übrigens auch, ja, die hatten Training bei mir.
2: Eine sinnvolle Tätigkeit mit viel Begeisterung und einem guten Team. Das ist dann super. Aber auch dieser Beruf hat Schattenseiten. Als Schwimmlehrerin haben sie häufig dann gearbeitet, wenn die Leute Zeit hatten für die Kurs. Zum Teil bis um 21:30 am Abend, erzählt Surim. Da haben sie das Glück gehabt, dass ihr Umfeld und ihre Familie sie unterstützt. Dass sie Leute um sich hatten, die haben geholfen, wenn sie mal jemanden braucht, der ihre Tochter geholt, zum Beispiel.
0: Seit dem Sommer ist Zu Riem von Burgdorf pensioniert, nach knapp 42 Jahren als Schwimmlehrerin. Welche Momente in all diesen Jahren besonders sind geblieben, das erzählt sie uns dann morgen.
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0: A7S liefert die Stimme, der Beat kommt vom deutschen DJ Topic und zusammen gibt es Breaking Me, 9 Minuten vor der 7. Das erste Mal ist es ein bisschen so, dass wir uns ja müssen überwinden, oder? Ja, ich meine, weisst halt auch noch nicht so genau, was da auf dich zukommt, aber meistens ist es dann hinten nachher weniger schlimm gewesen, als wir das am Anfang gedacht haben.
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0: So ist es auch am Manuel Bartlomé gegangen. Mein Moderationskollege ist zum ersten Mal Blut spenden. Begleitet von unserer Kollegin Sarah Berner.
2: Weil ich selber nicht Blut spenden darf, habe ich mir mein Moderationsgespendli Manuel Bartlomé geschnappt und bin mit ihm auf Burgdorf ins Blutspendenzentrum gefahren für seine allererste Blutspende.
3: Manu, so kurz vor deiner ersten Blutspende, wie geht es dir?
4: Da, ich bin eigentlich nicht so nervös. Ich habe ein bisschen Respekt, einfach so wie ich es erlebe, ob es bei den Schnitz geht oder nicht. Aber Angst habe ich nicht. Also ich freue mich, dass ich mal da Blut spenden darf.
2: Und dann ist es am Empfang losgegangen mit dem Manu seinem Termin.
4: Das ist mein erster Termin für das Blutspenden, Manuel Bartlomé.
2: Nach der Anmeldung hat der Manu zuerst einen Fragebogen ausfüllen, um zu schauen, ob er überhaupt Blut spenden darf. In dieser Zeit habe ich mit der Corinne Abächerli geredet. Sie ist vom Interregionalen Blutspendenzentrum in Bern und hat uns an Termin begleitet. Ich habe sie gefragt, was der Manu bei seinem allerersten Termin so erwartet.
5: Also zuerst tut man sich anmelden und danach kann man einen Fragebogen ausfüllen. Und dort findet man aus, ob man Blut spenden kann. Und danach wird das besprochen mit unserer Blutspendenfachfrau. Und wenn alles in Ordnung ist, kann man schon Blut spenden.
2: Und beim Manu war alles in Ordnung. Der Fragebogen und auch das Gespräch mit einer Blutspende-Expertin. Dieser erste Spende steht also nichts mehr im Weg. Für die muss der Manu auf eine der Legine hocken. Zuerst wird sein Arm desinfiziert und dann wird gestochen.
4: Es hat im Fall nicht weh getan. Logisch, man spürt heute die leichten Peaks, aber das tut überhaupt nicht weh.
2: Etwa 10 Minuten liegt der Manu auf der Legi und sein Blut läuft in ein Säckchen. Einen halben Liter Blut insgesamt.
6: Schon fertig?
7: Schon fertig, genau.
6: Ja. Bravo.
7: Easy. Wieder erlösen.
6: Also.
2: Und dann ist am Manu seine erste Spende auch schon durch.
6: Ich fühle mich ganz normal. Jetzt muss ich dann schrittweise aufstehen, schön langsam laufen, etwas essen, etwas trinken.
2: Ich begleite den Manu ins Aufenthaltsräumchen. Dort hat es eine grosse Auswahl an Sandwich und Süßem. Nach der Spende sollte man sich mit dem stärken.
6: Eigentlich habe ich gar nicht so Hunger, aber es hat geheißen, ich soll etwas essen.
2: Der Manu hat sich ein Tonsandwich ausgesucht und während er das isst, tue ich ein bisschen mit ihm blöderle. Manu, deine Spende ist jetzt gerade durch. Wie fühlst du dich?
4: Hey, ich fühle mich im Fall mega gut. Irgendwie kein Unterschied zu vorher. Also ich war nervöser, als ich hätte müssen. Und ich bin jetzt vorhin auch hier rumgelaufen und habe nichts gespürt. Es ist mir nicht Sturm. Es geht mir wirklich sehr gut.
2: Gut gestärkt gehen wir wieder. Der Termin ist etwa eine Stunde gegangen.
6: Tschüss zusammen, merci vielmals.
7: Danke vielmals.
6: So, die erste Spende ist geschafft.
2: Es sei also laut dem Manu keine Hexerei gewesen. Aber würde er noch mal gehen?
4: Unbedingt, ich finde das eine coole Sache. Ich muss nicht viel machen, aber kann mega viel bewirken. So.
0: Wenn auch ihr noch ein bisschen Mut braucht und nicht sicher seid, wie das Ganze abläuft, wenn ihr dann mal würdet, Blut spenden würdet, dann könnt ihr das Video, wo ihr Schritt für Schritt seht, wie der Termin von Manuel Bartlomé war beim Blutspenden, auf neo1.ch, Instagram und Facebook schauen.
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0: Schweizer Musik aus der Ostschweiz vom Remo Forer Falling hat er gehört bei Neo 1.
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0: Ganz guten Mittwochfeierabend, jetzt ist es 7 Uhr.
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4: Am Mikrofon ist Barbara Grimm. Für mehr Platz für die Schulen, Burgdorf hat auch die Matten um die Zone. Seco-Chefin Budliger Artieda tritt zurück. Und das Wetter, das tut auf. Morgen gibt es wieder viel mehr Sonne und gegen 20 Grad. Die Stadt Burgdorf braucht gäng mehr Platz in den Schulen. Gleichzeitig müssen Schulhäuser saniert werden. Darum plant die Stadt ein neues Schulhaus auf der heute noch unbebauten Ebimatte, gerade neben der Schule Steighof. Der Stadtpräsident Stefan Berger erklärt.
5: Es geht darum, dass man dort einen Standort Schuh herbaut, der dann als Wechselstandort dienen kann, wenn wir andere Schulhäuser sanieren, also beispielsweise ein Pestalozzi. Dass wir dort einen Wechselstandort haben, wo wir die Schulen können, damit wir eigentlich Schulhäuser leer haben, dass wir die total sanieren können.
4: Der Neubau auf der Ebimatte soll die Schulen zu Burgdorf auch über die Sanierungen heraus entlasten. Dass die Stadt dort bauen kann, braucht es eine Änderung im Baureglement.
5: Also bestehende Zone ist nicht eine Zone, die für öffentliche Nutzung angedacht ist. Darum müssen wir die Zone jetzt in öffentliche Zone umwandeln, damit wir dort ein Schulhaus drauf bauen können.
4: Die Umzonung hat der Stadtrat am Montagabend einstimmig angenommen. Im Moment läuft noch die Referendumsfrist gegen Stadtratsentscheid und dazu ist ein konkretes Bauprojekt in Planung. Nebst der Ebimatte hat der Stadtrat am Montagabend auch über die Umzonung des nahen Lerchenbühl entschieden. Auch dort einstimmig. Die Stiftung Lerchenbühl mit Wohnheim und Ausbildungsort für Kinder mit speziellen Bedürfnissen wird aus- und umbauen. Heute ist im Kanton Luzern das neue Kinderspital, die neue Frauenklinik, eröffnet worden. Das neue Spitalzentrum vereint alle wichtigen Angebote rund um Schwangerschaft, Geburt und Kindermedizin, schreibt der Kanton Luzern heute ihre Mitteilung. Heute haben die Verantwortlichen das Spital offiziell eröffnet. Im Oktober werden die neuen Gebäude dann noch bezogen. Mit der Eröffnung schließt das Luzerner Kantonsspital eines von seinen bisher grössten und visionärsten Neubauprojekten ab, heisst es dazu. Die Chefin vom Staatssekretariat für Wirtschaft SECO, Helene Budliger-Artieda, hat gekündigt. Sie tritt auf Ende März nächstes Jahr zurück, bestätigt der Bund eine Meldung vom Blick. Die Mitarbeitenden sind heute informiert worden. Seit 2022 ist die 61-Jährige die oberste Handelsdiplomatin von Schweiz. Als SECO-Chefin ist sie vor allem wegen der Zollverhandlungen mit den USA im Rampenlicht gestanden. Vorher war Helene Budliger-Artieda für die Schweiz als Botschafterin in anderen Ländern. Eine Findungskommission sucht jetzt eine Nachfolgerin oder Nachfolger. Die Schweiz macht bei der Gleichstellung der Geschlechter Rückschritte. Das zeigt der neueste Gender Gap Report vom Weltwirtschaftsforum WEF. In diesem Jahr ist die Schweiz im weltweiten Vergleich auf Rang 27 zurückgefallen. Zu Europa ist sie auf dem 17. Platz. Ein Rückschritt hat es vor allem bei der Zahl der Frauen in der Politik gegeben, heisst es im Report. Auf Rang 1 mit der besten Gleichstellung weltweit ist Island. Grundsätzlich seien die Fortschritte bei der Geschlechtergleichheit, aber weltweite Gefahr, heisst es im Report weiter.
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0: Bewölkte, grau und immer wieder nassen Abend haben wir, aber es trocknet in der Nacht auf morgen jetzt gängig wie mehr ab. Morgen schon wieder ein trockener Start, Donnerstagmorgen mit noch ein bisschen Restwolken und Nebel bei um die 10 Grad. Es gibt den Morgen aber schon gleich Sonnenschein, die vertreibt den Nebel und die letzten Wochen und darum ab Mittag spätestens wieder einen schönen Tag. Morgen gibt es bis 20 Grad. Auch am Freitag und am Wochenende geht es mit einem Gemisch aus Sonne und Wolken weiter.
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0: Da hat es mögen ruhigen, vor allem auf der Hauptstrasse hat er den meisten Orten wieder freie Fahrt und auch die beiden Unfälle auf der Autobahn A1 sind mittlerweile geräumt. Das, was noch zurückgestockt hat, gibt es jetzt auch nicht mehr an. Also ihr solltet wieder ohne Probleme für sich kommen, geniessen das und habt euch auf jeden Fall Sorge. 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Mit Musik ohne Pause begleitet euch Neo Ace durch den verregneten und grau und nassen Abend. Ich hoffe, ihr könnt schöner Wärme sein und den Herbstabend doch auch ein bisschen geniessen. Haben wir lange nicht mehr gehabt. Früh feister, mal nicht mehr so heiß und eben auch mal wieder ein bisschen nass von oben. Ich bin Céline Raimond, es hat mich gefreut, euch zu begleiten. Übergebe ich als erstes der Gracie Abrams mit «Hit the Wall».

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1: Staunen, geniessen, einkaufen und einen gemütlichen Abend verbringen könnt ihr am nächsten Burgdorfer Nachtmarit am Freitag, 18. 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
1: 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Wir schauen ihr beim Arbeiten über die Schultern.
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1: Bei der Martina braucht es einen sicheren Hang, um keinen Bock zu schiessen. Das ist eigentlich auch beim Unihockey wichtig, vor allem bei der neuen Saison.
4: Ich glaube auch, wenn in den letzten Jahren der Erfolg ein Mangelware war, ist glaube ich, das Ziel immer noch, dass man um einen Titel mitspielt.
1: Mangelware und gleich ist Wyler Ersigen Rekordmeister. Der SV Wyler Ersigen hat so viele Meistertitel gesammelt wie niemand anders. Über ihre Pläne für diese Saison, ihre Vorbereitung und Eigeneinschätzung haben wir es dann morgen Morgen. Dazu reden wir dann wieder mit unserem Porträtgast, Burgdorferin Sue Rimm, eine Schwimmlehrerin, die einige grosse Highlights auf dem Buckel hat.
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1: Und was wir natürlich nicht vergessen morgen Morgen, ist es ein Kennst-Morgen-Spiel. 300 Franken gibt es zu gewinnen, das für die Dorfmetzgerei Keller zu Zivil. 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
4: Ich glaube auch, weil in den letzten Jahren der Erfolg ein Mangelwahr war, ist glaube ich, das Ziel immer noch, dass man um den Titel mitspielt.
1: Mangelwahr und gleich ist Willer Ersigen Rekordmeister. Der SV Willer Ersigen hat so viele Meistertitel gesammelt wie niemand anders. Über ihre Pläne für diese Saison, ihre Vorbereitung und Eigeneinschätzung haben wir es dann morgen Morgen. Dazu reden wir dann wieder mit unserem Porträtgast, Burgdorferin Sue Rimm, eine Schwimmlehrerin, die einige grosse Highlights auf dem Buckel hat.
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